0: ersten Teils der Trilogie vor 25 Jahren war der Anfang des Films in Cannes gezeigt worden. Das habe Vorfreude ausgelöst, sagte Jackson in seiner Dankesrede. Über den roten Teppich der Eröffnungsgala ging auch Heidi Klum, obwohl sie einen Muskelfaserriss hat.
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0: Das Wetter, die Vorhersage des Deutschen Wetterdienstes. Es ist verbreitet dicht bewölkt und in der Nordhälfte zieht Regen durch. Ganz im Süden ist es dagegen oft wolkenlos. Die Tiefstwerte dazu 9 bis 0 Grad. Der Tag bringt im Süden den meisten Sonnenschein und es bleibt dort auch die meiste Zeit trocken. Sonst weiter wechselhaft mit vielen Wolken und Schauern, auch Gewitter sind unterwegs. Die Temperaturen erreichen 11 bis 17 Grad. Auch die Aussichten sind weiter wechselhaft.
1: Das waren die Nachrichten.

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1: Ich bin Jan-Henner Reitze. Spitzenvertreter der Bundesregierung haben bis kurz vor Mitternacht im Koalitionsausschuss im Berliner Kanzleramt beraten. Was bei den 6-stündigen Gesprächen herausgekommen ist, wollen Union und SPD noch in einer schriftlichen Erklärung bekannt geben. Große Einigungen bei Streitthemen werden keine erwartet, ob beim Haushalt oder einer Steuerreform. Die Runde um Kanzler Friedrich Merz und Vizekanzler Lars Klingbeil wollte sich erst einmal wieder annähern. Cyberangriffe werden in Deutschland zunehmend zum Problem für Unternehmen und Behörden. Laut Bundeslagebild gibt es mehr Erpressungsversuche. Im vergangenen Jahr wurden bundesweit mehr als 1000 Fälle angezeigt.
2: Besonders häufig geht es um sogenannte Ransomware-Angriffe. Dabei verschlüsseln kriminelle Daten und verlangen Geld für die Freigabe. Betroffen sind vor allem kleinere und mittlere Unternehmen. Innenminister Dobrindt sagt, künstliche Intelligenz mache solche Attacken einfacher und gefährlicher. Deshalb plant die Bundesregierung ein neues Gesetz, damit Behörden künftig auch die Infrastruktur der Täter gezielt stören können. Kritik kommt von den Grünen. Sie fordern mehr Einsatz bei der IT-Sicherheit. Zoe Tassovali, Redaktion.
1: Deutschlands größter Rüstungskonzern Rheinmetall ist in die Produktion von Kamikaze-Drohnen eingestiegen. Die Serienproduktion ist am Standort Neuss vorgesehen.
3: Kamikaze-Drohnen haben eine Reichweite von bis zu 100 Kilometern. Sie können bis zu 70 Minuten am Himmel kreisen, ein Ziel anvisieren, auf welches sie dann stürzen und explodieren. Ohne Sprengkopf werden sie auch zur Aufklärung eingesetzt. Rheinmetall baut diese Drohnen bereits in Braunschweig. Jetzt wird die Produktion auf den Standort Neuss bei Düsseldorf ausgeweitet. Früher wurden in dem Werk Autoteile gefertigt. Auch die Konkurrenten Stark und Helsing produzieren Kamikaze-Drohnen für die Bundeswehr. Rheinmetall zieht jetzt nach. Diana Kramer, Nachrichtenredaktion.
1: In Schönhausen in Sachsen-Anhalt hat ein 80-Jähriger Schüsse abgegeben und ein Nachbarhaus beschädigt. Spezialkräfte der Polizei umstellten das Haus des Mannes, der sich

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1: Ich bin Jan-Henner Reitze. Spitzenvertreter der Bundesregierung haben bis kurz vor Mitternacht im Koalitionsausschuss in Berlin beraten. Über Ergebnisse ist noch nichts bekannt gegeben worden. Es soll noch eine schriftliche Information über Inhalte geben. Nachdem es zuletzt vor allem Streit um den Haushalt, eine Steuerreform oder Entlastungen wegen hoher Spritpreise gab, waren auch keine großen Durchbrüche erwartet worden. An der Reform des Gesundheitssystems arbeitet die Bundesregierung schon und die geplanten Milliardeneinsparungen sorgen weiter für Diskussionen. Beim Deutschen Ärztetag in Hannover hat Bundesgesundheitsministerin Nina Wagen die Pläne verteidigt und wurde dafür von Ärzten, Patientenvertretern und Opposition kritisiert.
2: Geplant sind unter anderem Ausgabenbremsen für Praxen, Kliniken und die Pharmabranche, aber auch höhere Zuzahlungen für Medikamente. Damit sollen die Krankenkassen um mehr als 16 Milliarden Euro entlastet werden. Präsident Reinhardt warnt vor Problemen für Patienten und fordert mehr Zeit für die Reform. Gesundheitsministerin Wagen hält dagegen, ohne Einschnitte drohe dem System langfristig der Kollaps. Kritik kommt auch von Patientenschützern. Sie verlangen tiefere Reformen statt eines reinen Sparkurses. Zoe Tessovali, Redaktion.
1: Viele nutzen das bevorstehende lange Wochenende für einen Kurzurlaub und da wird es voll auf Straßen und Autobahnen in Deutschland. Im vergangenen Jahr war der Mittwoch vor Himmelfahrt deutschlandweit der staureichste Tag des Jahres und der ADAC rechnet wieder mit viel Verkehr.
3: Wer wirklich heute losfahren will, der sollte zumindest versuchen, die allerschlimmste Uhrzeit zu vermeiden. Thomas Mütter vom ADAC.
4: Den meisten Stau erwarten wir Mittwoch nachmittags so etwa zwischen 13 und 18 Uhr, denn hier treffen Berufspendler und Kurzurlauber aufeinander.
3: Also entweder Mittwoch auch später am Abend oder Donnerstag. Das war auch noch ein stauanfälliger Tag, aber wenigstens fahren am Feiertag ja keine Lkw. Und wer doch den Stau auf der Autobahn vor sich hat, als Faustregel mal, erst ab 10 Kilometer Staulänge oder bei einer Vollsperrung lohnt sich das Abfahren. Ronny Tochau, Nachrichtenredaktion.
1: Im ersten Halbfinale des Eurovision Song Contest in Wien sind am Abend unter anderem die Favoriten Finnland und Griechenland ins Finale eingezogen. Das gelang auch Israel. Aus Protest gegen die Teilnahme Israels boykottieren mehrere Länder den Wettbewerb in diesem Jahr.
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1: Das Wetter, die Vorhersage des Deutschen Wetterdienstes. Es ist verbreitet dicht bewölkt und in der Nordhälfte zieht Regen durch. Ganz im Süden ist es dagegen oft wolkenlos. Die Tiefstwerte dazu 9 bis 0 Grad. Der Tag bringt im Süden den meisten Sonnenschein und es bleibt dort auch die meiste Zeit trocken. Sonst weiter wechselhaft mit vielen Wolken und Schauern.

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1: Ich bin Jan-Henna Reitze. 6 Stunden lang hat eine Spitzenrunde der Bundesregierung um Bundeskanzler Friedrich Merz und Vizekanzler Lars Klingbeil im Koalitionsausschuss im Kanzleramt beraten. Ergebnisse sind bisher keine bekannt gegeben worden. Es soll noch eine schriftliche Information geben, aber keine Pressekonferenz. Bei Streitthemen wie Lücken im Haushalt oder weiteren Entlastungen wegen gestiegener Spritpreise wollten Union und SPD erstmal wieder intern gemeinsame Ansätze finden. Die Zufriedenheit mit dem Gesundheitssystem in Deutschland nimmt ab. 62% sind nach einer Umfrage im Auftrag der Krankenkasse DAK Gesundheit damit zufrieden. Vor rund 10 Jahren waren es noch mehr als 80%.
2: Mehr als jeder Dritte hat in den vergangenen 2-3 Jahren eher schlechtere Erfahrungen mit der ärztlichen Versorgung gemacht. Erlebnisse, die sich natürlich in der aktuellen Umfrage niederschlagen. Bis 2022 lag die Zufriedenheit rund 10 Jahre lang stabil bei über 80%. Dann ging's bergab. Und knapp 60% erwarten, dass die Gesundheitsversorgung in den kommenden 10 Jahren noch schlechter wird. Reformen im Gesundheitswesen halten 2/3 der Menschen für notwendig. Sie glauben aber nicht daran, dass sie auch kommen. Thomas Thonfeld, Berlin.
1: Der deutsche Zoll soll besser ausgestattet werden, unter anderem mit 1500 zusätzlichen Stellen. Ein Grund dafür ist der wachsende Onlinehandel.
3: Immer mehr Pakete mit Billigware kommt aus China an und das kostet Zeit und Personal. Denn der Zoll prüft den Inhalt unter anderem im Hinblick auf gefälschte Markenprodukte, Artenschutz oder verbotene Medikamente. Voriges Jahr seien knapp 790 Millionen Pakete abgefertigt worden, mit einem Wert von 1,4 Billionen Euro. Die Behörde hofft, dass die Paketflut abnimmt, denn ab dem Sommer werden auch Zölle auf Waren erhoben, die weniger als 150 Euro wert sind. Das betrifft dann Billig-Online-Shops wie Temu. Thomas Bremser, Redaktion.
1: Zum Auftakt der Filmfestspiele in Cannes ist Herr der Ringe-Regisseur Peter Jackson am Abend mit der Goldenen Ehrenpalme ausgezeichnet worden. Vor der Premiere des ersten Teils der Trilogie vor 25 Jahren war der Anfang des Films in Cannes gezeigt worden. Das habe Vorfreude ausgelöst, sagte Jackson in seiner Dankesrede. Über den roten Teppich der Eröffnungsgala ging auch Heidi Klum, obwohl sie einen Muskelfaserriss hat.
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1: Das Wetter, die Vorhersage des Deutschen Wetterdienstes. Es ist verbreitet dicht bewölkt und in der Nordhälfte zieht Regen durch. Ganz im Süden ist es dagegen oft wolkenlos. Die Tiefstwerte dazu 9 bis 0 Grad. Der Tag bringt im Süden den meisten Sonnenschein und es bleibt dort auch die meiste Zeit trocken. Sonst weiter wechselhaft mit vielen Wolken und Schauern, auch Gewitter sind unterwegs. Die Temperaturen erreichen 11 bis 17 Grad. Auch die Aussichten sind weiter wechselhaft.
0: Das waren die Nachrichten.

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Elvis Presley, His Latest Flame. Und damit schippern wir in den Mittwoch hinein. Und dieser Tag ist ein besonderer. Heute macht das auf dem besonders Spaß, denn morgen ist Feiertag. Also den Rest dieses Arbeitstages kriegen wir doch auch gemeinsam rum. Wir schippern in diesen Tag mit den schönsten Oldie-Hits zum Mitsingen. Die kommen gleich von Bruce Springsteen, I'm on Fire. Und davor noch Cool and the Gang und Ladies Night. Und ich wünsche dir einen wunderschönen 13. Mai 2026 mit Radio aus Friesland. 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

Lollipop. Die Cordettes und Lollipop bei Radio aus Friesland. 8 Minuten haben wir jetzt noch bis zu den ersten Nachrichten aus der Radio aus Friesland Nachrichtenredaktion. Die gibt's jetzt gleich um 6:30. Vorher aber noch Musik von den Archies. Die sind gleich dabei mit Sugar Sugar. Und ein tolles Stück von Eddie Rabbit davor noch. Hier ist Driving My Life Away. Die spielen die schönsten Oldie-Hits zum Mitsingen bei Radio aus Friesland.

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2: Mit Volrad Janssen. Guten Morgen. Zeitzeuge des Holocaust. Albrecht Weinberg gestorben. Trauer um Albrecht Weinberg. Der Holocaust-Überlebende starb gestern im Alter von 101 Jahren in Leer, wie die Stadt mitteilte. Als einer der letzten Zeitzeugen der Shoah widmete er sein Leben nach der Rückkehr aus den USA in seiner Heimat der Erinnerungsarbeit. Er besuchte regelmäßig Schulen, um dort von den Schrecken der Konzentrationslager zu berichten und vor Ausgrenzung zu warnen. Für sein unermüdliches Engagement wurde er unter anderem mit dem Bundesverdienstkreuz und der Ehrenbürgerschaft der Stadt Leer und der Gemeinde Rauderfehn ausgezeichnet. Mit Albrecht Weinberg verliert die Region eine wichtige Stimme für Toleranz und Menschlichkeit. Und weitere Meldungen aus Ostfriesland im Überblick. Polizei legt Unfallstatistik vor. In den Landkreisen Aurich und Wittmund hat es im letzten Jahr weniger Unfälle gegeben, trotzdem stieg die Zahl der Verkehrstoten. Das geht aus der Unfallstatistik für 2025 hervor, welche die Polizeiinspektion Aurich-Wittmund jetzt vorgelegt hat. Demnach gab es 2025 in ihrem Zuständigkeitsbereich knapp 4.900 Unfälle, dabei verloren 20 Menschen ihr Leben. Hauptursachen waren zu geringer Abstand, Fehler beim Abbiegen, Missachtung der Vorfahrt und zu hohes Tempo. Sorge bereitet der Polizei ein sprunghafter Anstieg von Unfällen unter Alkohol- und Drogeneinfluss. Altpapier brennt im Getränkemarkt. Ein Mitarbeiter eines Getränkemarktes im Kreihütten-Moorweg in Aurich hat vermutlich Schlimmeres verhindert. Er hatte im Verkaufsraum einen brennenden Papiercontainer entdeckt und kurzerhand ins Freie geschoben. Dort konnte er von der alarmierten Feuerwehr gelöscht werden. Nachdem der Markt belüftet und mit einer Wärmebildkamera kontrolliert wurde, konnte der Einsatz beendet werden. Warum der Container gebrannt hat, ist noch unklar. 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
1: Jetzt im Moment sieht es noch ganz freundlich aus vor dem Radio Ostfriesland Studiofenster hier in Emden. Ich sehe hier viel blauen Himmel, wenn ich hier aus dem Fenster gucke, und Sonnenschein. Aber es soll nicht den ganzen Tag so bleiben. In Ostfriesland müssen wir uns heute auf unbeständiges Wetter einstellen. Wir bekommen Wolken, Regenschauer, sogar Hagelschauer sind im Laufe des Tages nicht ausgeschlossen. Und es kann heute auch noch mal ein Gewitter geben. Die Top-Temperatur liegt dazu heute bei 12 Grad. Morgen am Feiertag müssen wir uns dann auch bis zum Nachmittag immer wieder mal auf Regen einstellen. Später soll die Wolkendecke dann auch mal aufreißen. Und dann soll es auch wohl überwiegend trocken bleiben.
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1: Moin Autofahrer, im Moment haben wir nichts zu melden. Sehen Sie auf Ihrem Weg aber einen Blitzer oder eine Verkehrsbehinderung, sagen Sie eben Bescheid und rufen Sie an unter der Radio Ostfriesland Hotline 04921 586 111. Das ist die Radio Ostfriesland Hotline 04921 586 111. Ich wünsche dir gute Fahrt, kommen Sie gut an.

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0: mit Hot Chocolate bei Radio Ostfriesland. Und damit haben wir es jetzt 6.41 Uhr. Zeit für Neuigkeiten aus Ostfrieslands Polizeidienststellen.
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2: Westerholt. Die Polizei hat im Gewerbegebiet einen Autofahrer kontrolliert. Dabei fiel auf, dass die Plakette für die Hauptuntersuchung des Autos gefälscht war. Außerdem händigte der 54-Jährige den Beamten weitere mutmaßlich gefälschte Unterlagen aus. Er muss sich strafrechtlich verantworten. Esens. Als er auf seiner Auffahrt Unkraut mit einem Gasbrenner entfernen wollte, hat ein Mann versehentlich eine Hecke in Brand gesetzt. Er konnte die Flammen eigenständig löschen. Verletzt wurde niemand. Wiener. Ein Autofahrer hat auf dem Mittelweg einen Pedelec-Fahrer touchiert. Der 39-Jährige stürzte und wurde leicht verletzt in ein Krankenhaus gebracht. Bunde. In das Lager eines Geschäftes in der Neuschanzer Straße wurde eingebrochen. Die Schadenssumme steht noch nicht fest. Hinweise nimmt die Polizei entgegen.
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0: Dieser Mann feiert heute Geburtstag. Am 13. Mai 2026 wird Stevie Wonder 76 Jahre alt. Wir gratulieren, der hat ja wirklich die Musik geprägt mit seinen großen Hits. Als Sänger, als Musiker und als Komponist hat er große Fußstapfen in der Musikwelt bisher schon hinterlassen. Hoffen wir noch auf viele weitere schöne Songs von Stevie Wonder. Alles Gute, Happy Birthday auch Ihnen, falls Sie heute auch Ihren großen Tag feiern. Auch Ihnen alles Gute zum Geburtstag an diesem 13. Mai. Und jetzt haben wir es ganz genau 10 Minuten vor 7, 6.50 Uhr. Und das ist die Zeit heute Morgen wieder für den guten Gedanken zum Start in den Tag.
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2: Moin, ich bin Tilo Jansen aus Aurich. 10 Gebote. Für jeden Finger an unseren beiden Händen ein Gebot. Ja, so konnten es die Eltern den Kindern gut einprägen. Und so konnten sich die Kinder das gut merken. Noch bis vor wenigen Jahren kannten viele Menschen Lebensregeln, Sprichwörter, Weisheiten, Bibelsätze, nach denen sie ihr Leben ausrichteten. Solche Sätze gaben ihrem Denken und Handeln ein Ziel. Wir leben heute in einer Zeit, in der fast alle verpflichtenden Texte verblassen. Sie sollen aber Menschen schützen, die besonderen Schutz brauchen. Dazu gehört auch das Gebot, Vater und Mutter zu ehren. Es erzieht nicht zu Gehorsam von kleinen Kindern ihren Eltern gegenüber. Es ist nicht die Knute gegen die Kleinen und Unterlegenen. Es ist Respekt einer Generation für die andere. Können wir uns alle aufeinander verlassen, gelingt Leben langfristig. Die Gebote sind mehr als 3000 Jahre alt. In der damaligen Welt der Nomaden waren die Alten unversorgt. Sie brauchen Schutz. In einer menschlichen Gesellschaft weiß man, dass keine Generation für sich allein ist. Da sorgen wir gut für die Kinder, für ihre Atemluft, für ihre unverseuchte Welt, für ihren Glauben. Da sorgen wir für die Alten, die sich nicht mehr durch ihre Leistung ausweisen können. Sind wir eine menschliche Gesellschaft? Wie gehen wir mit unseren Alten um? Haben wir Zeit für sie? Und Ohren für das, was sie nicht mehr sagen können? Alt und jung, jung und alt zusammen. So gelingt Leben. Au ja.
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0: Frankie Valli und die Four Seasons bei Radio Ostfriesland um jetzt genau 7 Uhr.
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2: Ich bin Babette Büchner. 6 Stunden haben die Spitzen von Union und SPD im Kanzleramt beraten. Das Ergebnis? Die Koalition hat einen Arbeitsprozess vereinbart, um in den nächsten Wochen die Sozial- und Steuerreformen auf den Weg zu bringen. Details dazu nennt die Regierung nicht.
3: Unklar bleibt also weiterhin, wann endlich kommen die Entlastungen angesichts der hohen Energiepreise. Wann werden, wie angedacht, die Steuern für kleinere und mittlere Einkommen gesenkt? Doch nach den ganzen Streitereien, den miesen Umfragewerten, will sich die Koalition nun offenbar erstmal sortieren. Und die Devise heißt offensichtlich keine Schnellschüsse mehr, die dann krachen, scheitern wie die 1.000-Euro-Prämie. Immerhin hieß es nach dem Treffen, die Atmosphäre bei uns war gut. Claudia Wächter, Nachrichtenredaktion.
2: Die US-Regierung betont immer wieder, dass der Iran militärisch weitgehend geschlagen sei. Nach US-Medienberichten besitzt Teheran aber immer noch den Großteil seiner militärischen Mittel. Die New York Times berichtet über Erkenntnisse von US-Geheimdiensten, wonach der Iran noch etwa 70% seiner mobilen Abschussrampen sowie rund 70% des Raketenarsenals habe. Die Washington Post hatte vergangene Woche ähnliche Zahlen genannt. Das Bundesinstitut für Arzneimittel und Medizinprodukte warnt vor Vitamininfusionen, die als Wellnessprodukt beworben werden. Diese seien nicht als Arzneimittel zugelassen und es gebe keinen wissenschaftlichen Nachweis für eine positive Wirkung.
4: Diese Infusionen mit Vitaminen und Mineralstoffen stärken das Immunsystem, das Aussehen und die Leistungsfähigkeit. Damit werben die Hersteller. Das Bundesinstitut für Arzneimittel und Medizinprodukte zweifelt daran und sieht die Gefahr einer Überdosierung, die den Stoffwechsel im Körper durcheinander bringt oder sogar allergische Reaktionen bis hin zu einem anaphylaktischen Schock auslösen könnte. Qualität und Sicherheit seien nicht im Sinne des Arzneimittelgesetzes belegt. Aus Berlin, Jan-Henna Reitze.
2: Mit der Vergabe der Goldenen Ehrenpalme für Regisseur Peter Jackson sind am Abend die Filmfestspiele in Cannes eröffnet worden. Der Neuseeländer hatte mit der Herr der Ringe-Trilogie einen Kinoblockbuster geschaffen. 22 Filme konkurrieren nun im Wettbewerb um den Hauptpreis, die Goldene Palme. Das Filmfest in Südfrankreich endet am 23. Mai.
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0: 9 Grad haben wir im Moment in Kampen auf dem Thermometer. Bei Ihnen in Lareld und in Lokwart liegen wir auch bei 9 Grad. Dazu ist es unbeständig. Jetzt gerade ist es in einigen Teilen von Ostfriesland noch richtig angenehm. Da gibt es dann schon blauen Himmel zu sehen und Wolken. Aber das bleibt nicht den ganzen Tag so. Wir müssen uns auch wieder auf dichte Wolkenfelder, auf Regenschauer, zum Teil auch auf Hagel einstellen. Und im Laufe des Tages kann auch noch mal ein Gewitter aufziehen. Die Topwerte liegen heute so bei maximal 12 Grad. Morgen können wir uns dann auf den Feiertag freuen. Da ist es dann zumindest am Nachmittag meistens trocken. Bis zum Nachmittag soll es dann aber auch immer mal wieder Regenschauer geben. Falls Sie dann morgen also den Ausflug mit der Familie planen, unbedingt die Regenjacke mitnehmen.
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0: Moin Autofahrer, ein Blitzer steht in der Ortsdurchfahrt von Ochtersum in Richtung Esens, 50 erlaubt. Und sehen Sie auf Ihrer Strecke noch weitere Blitzer oder auch eine Verkehrsbehinderung, klingeln Sie eben durch und sagen Sie Bescheid bitte. 04921 586 111. Das ist die Radio Ostfriesland Hotline. 04921 586 111. Ich wünsche eine gute Fahrt.
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0: Es gibt ja manchmal so Tage, da hat man gar keine Lust, morgens aufzustehen, man hat gar keine Lust, zur Arbeit zu fahren. Aber hey, heute ist ein richtig guter Tag. Heute ist schon Mittwoch, morgen ist Feiertag. Was wollen wir da noch mehr? Und wir schippern in diesen Arbeitstag mit Musik von den Rolling Stones. Gleich Let's Spend the Night Together, vorher noch Wes und Alane. Ich bin Captain Frieling, ich stehe morgen wieder auf der Brücke. Wunderschönen guten Morgen.
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0: Rolling Stones begleiten uns auf dem Weg zur Arbeit. Let's spend the night together. 7:11 haben wir es. 7:11. Der Berufsverkehr rollt so langsam durch Ostfriesland. Oder schauen wir mal eben schnell auf den Radio Ostfriesland Verkehrsservice. Immer aktuell. Achtung Autofahrer, da gibt es einen neuen Blitzer. Und der ist aufgebaut am Ortseingang Soltborg. Aus Richtung Jemgum kommen Blitz ist dort in einer 50er-Zone, sagt Radio Ostfriesland-Fan Olaf. Vielen Dank fürs Bescheid sagen. Ihnen allen unterwegs eine gute Fahrt. Und wir tun jetzt wieder ein bisschen was für unsere schöne plattdeutsche Sprache. Mit unserer nächsten Lektion von unserem kleinen Sprachkurs. Und Dorgeinert von Dauch um Schwelgeforde. Proten Sie man Moe im Wemet.
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2: Den Geburtstag meines Schwiegervaters feiern.
3: Von da auch Schwiegervaters Geburtstag feiern.
2: Heute feiert mein Schwiegervater Habbo seinen 75. Geburtstag.
1: Und nu ob Blatt.
3: Von da auch feiert mein Schwiegervater Habbo seinen 25. Geburtstag.
2: Das wird für ihn ein ereignisreicher Tag mit viel Besuch.
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3: Das Wort für hum ein Dach, an der füll los ist und ein Bild besorgt kommt.
2: Sogar der Dorfpastor und der Posaunenchor haben sich angekündigt.
1: Und nu ob Blatt.
3: Sogar der Dörpastor und der Posaunenchor willen kommen.
2: 5 Kinder, 6 Enkel und 2 Urenkel stehen ebenfalls auf Habbos Gästeliste.
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2: Und jetzt noch der Spruch des Tages.
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0: 40 M und Rasputin bei Radio Ostfriesland, 7.22 Uhr haben wir es damit jetzt, 8 Minuten vor halb 8. Wir haben heute Mittwoch und morgen ist schon wieder Feiertag. Und vielleicht haben Sie ja übermorgen nach Christi Himmelfahrt auch das Glück, einen Brückentag nehmen zu können. Dann steht wieder einem verlängerten Wochenende nichts im Wege. Vielleicht planen Sie da ja auch wegzufahren. Da heißt es aber, vielleicht mehr Zeit einplanen. Der ADAC rechnet nämlich an diesem Wochenende mit starkem Reiseverkehr und mit großen Staus. Melanie Mikula vom ADAC, wann sollten Autofahrer denn besonders viel Geduld mitbringen am Wochenende?
1: Christi Himmelfahrt sorgt traditionell für eines der verkehrsreichsten Wochenenden im Frühjahr. Viele nutzen den Feiertag für einen Kurzurlaub oder ein verlängertes Wochenende. Hinzu kommen regionale Ferien und schulfreie Tage in mehreren Bundesländern. Allerdings spielt in diesem Jahr das Wetter nicht ganz mit. Dennoch rechnen wir damit, dass der Reiseverkehr bereits am Mittwochnachmittag startet. Dieser Tag war nämlich schon im vergangenen Jahr der staureichste des gesamten Jahres.
0: Gibt es denn Tipps, wie wir vielleicht die schlimmsten Staus vermeiden können?
1: Wer flexibel ist, sollte möglichst nicht am Mittwochnachmittag starten. Deutlich besser am Donnerstag bzw. Freitag. Generell sollte man genügend Zeit einplanen und vor Fahrtbeginn am besten nochmal die aktuellen Verkehrsinformationen prüfen. Gerade bei längeren Strecken Richtung Küsten.
0: Und über die Lage auf den Straßen in Ostfriesland halten wir Sie ja auch immer auf dem Laufenden. Und ganz egal, ob Sie das Wochenende mit einem Kurzurlaub oder ganz gemütlich zu Hause verbringen, genießen Sie die Tage. Wir sind an Ihrer Seite. 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
3: 7:30 Uhr haben wir es jetzt, 7.30 Uhr.
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4: Mit Vollrad Janssen, guten Morgen. Zeitzeuge des Holocaust, Albrecht Weinberg gestorben. Trauer um Albrecht Weinberg. Der Holocaust-Überlebende starb gestern im Alter von 101 Jahren in Leer, wie die Stadt mitteilte. Als einer der letzten Zeitzeugen der Shoah widmete er sein Leben nach der Rückkehr aus den USA in seiner Heimat der Erinnerungsarbeit. Er besuchte regelmäßig Schulen, um dort von den Schrecken der Konzentrationslager zu berichten und vor Ausgrenzung zu warnen. Für sein unermüdliches Engagement wurde er unter anderem mit dem Bundesverdienstkreuz und der Ehrenbürgerschaft der Stadt Leer und der Gemeinde Rauderfehn ausgezeichnet. Mit Albrecht Weinberg verliert die Region eine wichtige Stimme für Toleranz und Menschlichkeit. Und weitere Meldungen aus Ostfriesland im Überblick. Polizei legt Unfallstatistik vor. In den Landkreisen Aurich und Wittmund hat es im letzten Jahr weniger Unfälle gegeben, trotzdem stieg die Zahl der Verkehrstoten. Das geht aus der Unfallstatistik für 2025 hervor, welche die Polizeiinspektion Aurich-Wittmund jetzt vorgelegt hat. Demnach gab es 2025 in ihrem Zuständigkeitsbereich knapp 4.900 Unfälle, dabei verloren 20 Menschen ihr Leben. Hauptursachen waren zu geringer Abstand, Fehler beim Abbiegen, Missachtung der Vorfahrt und zu hohes Tempo. Sorge bereitet der Polizei ein sprunghafter Anstieg von Unfällen unter Alkohol- und Drogeneinfluss. Altpapier brennt im Getränkemarkt. Ein Mitarbeiter eines Getränkemarktes im Kreihütten-Moorweg in Aurich hat vermutlich Schlimmeres verhindert. Er hatte im Verkaufsraum einen brennenden Papiercontainer entdeckt und kurzerhand ins Freie geschoben. Dort konnte er von der alarmierten Feuerwehr gelöscht werden. Nachdem der Markt belüftet und mit einer Wärmebildkamera kontrolliert wurde, konnte der Einsatz beendet werden. Warum der Container gebrannt hat, ist noch unklar. 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
3: 6 Grad haben wir im Moment auf dem Thermometer in Lübbertsfehn, auch in Riepe und bei Ihnen in Iloerfehn liegen wir bei 6 Grad. Dazu ist es im Moment noch recht freundlich, in einigen Teilen von Ostfriesland scheint die Sonne noch, aber es ziehen auch immer wieder Wolken auf und die können uns heute auch immer wieder Regenschauer mitbringen. Hagelschauer können auch nochmal dabei sein und es kann im Laufe des Nachmittages auch nochmal ein Gewitter geben. Bis 12 Grad sind dazu drin. Morgen am Feiertag müssen wir uns dann bis zum Nachmittag auch mal wieder auf Schauer einstellen. Später am Tag soll die Wolkendecke dann auch mal wieder aufreißen.
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3: Moin Autofahrer, am Ortseingang von Soltborg wird geblitzt, aus Richtung Jemgum kommend 50 erlaubt und ein weiterer Blitzer steht in der Ortsdurchfahrt von Ochtersum Richtung Esens in ebenfalls einem 50er Bereich. Und sehen Sie auf Ihrer Strecke auch noch einen Blitzer oder eine Verkehrsbehinderung, sagen Sie eben Bescheid und rufen Sie an bitte 04921 586 111. Das ist die Radio Ostfriesland Hotline 04921 586 111. Gute Fahrt!

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0: Manfred Mann und Mighty Quinn. 7.47 Uhr haben wir es, 13 Minuten vor 8. Hier ist Radio aus Friesland, hey, was Business. Und vielleicht erinnern Sie sich noch an diese Fernsehmelodie. Mit diesem Stück Musik hat immer das Ratespiel für Schnelldenker Dalli Dalli begonnen. Sie sind der Meinung, das war Spitze. Vielleicht erinnern Sie sich noch an diesen legendären Satz, der Fernsehgeschichte geschrieben hat. 15 Jahre lang hörte man diesen Satz bei Dalli Dalli immer wieder von Moderator Hans Rosenthal. Die Sendung war damals ein echter Hit im ZDF. Heute, vor genau 55 Jahren, am 13. Mai 1971, lief die allererste Folge der Quiz-Sendung. Und Sarah Pommer aus der Radio Assistant Redaktion erinnert an die Sendung, die ich spitze fand.
1: Ja, die Sendung war wirklich spitze. 1971 wurde die erste Folge von Dalli Dalli mit Hans Rosenthal gesendet. Es war die Quiz-Sendung der 80er im ZDF. 8 Prominente wurden in Zweierteams eingeteilt und mussten in 15 Sekunden so viele Begriffe zu einem Oberthema nennen, wie ihnen auf die Schnelle einfiel. Neben den Raterunden gab es dann auch noch Aktionsspiele, in denen die Kandidaten dann auch richtig Gas geben mussten, weil sie unter Zeitdruck standen. In 30 Sekunden eine Frau schminken, Eier suchen, ein Haus löschen oder Luftballons in einer Schubkarre transportieren. Und wenn die Zuschauer die Leistung der Kandidaten besonders klasse fanden, konnten sie einen Knopf drücken. Dann ertönte ein Signal und Hans Rosenthal sprang in die Luft und sprach die Worte.
2: Wir sind der Meinung, das war's!
0: 15 Jahre lang moderierte Hans Rosenthal insgesamt 153 Sendungen, denn dann erkrankte er und die Sendung wurde auf Eis gelegt. 2011 gab es dann nochmal eine Neuauflage mit Kai Pflaume als Moderator, allerdings dann mit mäßigem Erfolg und Dalli Dalli ist zu einem echten Stück Fernsehgeschichte geworden.

Linda Fields und die Funky Boys sind das bei Radio Asristan. Shame, shame, shame. 8 Minuten vor den nächsten Nachrichten haben wir es jetzt 7.52 Uhr und gleich vor den Nachrichten noch Garland Jeffries und Matador. Und das hier ist vorher noch ein toller Klassiker von Santana bei Radio Asristan. Hier ist Maria, Maria.

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1: 8 Uhr ist es.
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2: Ich bin Babette Büchner. Entlastungen für hohe Energiepreise, Reformfahrplan und Haushalt. Darum sollte es beim Koalitionsausschuss gehen. Nach rund 6 Stunden haben die Spitzen von Union und SPD kurz vor Mitternacht ihre Beratungen beendet. Die Liste der bekanntgegebenen Ergebnisse fällt bislang kurz aus. So hat die Koalition einen Arbeitsprozess vereinbart, um in den nächsten Wochen die Sozial- und Steuerreformen auf den Weg zu bringen. Der CO2-Preis soll im kommenden Jahr stabil bleiben. Der Verband der Automobilindustrie rechnet damit, dass in der Branche noch mehr Stellen wegfallen. Das sagte VDA-Präsidentin Hildegard Müller dem Redaktionsnetzwerk Deutschland.
3: Schwache Nachfrage, US-Zölle, aber auch teure Energie, hohe Lohnkosten und eine überbordende Bürokratie machen den deutschen Autobauern das Leben schwer. Besonders hart trifft es laut VDA-Chefin Müller Zulieferbetriebe. Da würden auf dem Weg vom Verbrenner zur Elektromobilität viele Jobs verloren gehen. Nach aktuellen Berechnungen des Verbands könnten in der Autoindustrie hierzulande bis 2035 etwa 225.000 Jobs wegfallen. 35.000 mehr als zunächst angenommen. Rund 100.000 Stellen wurden bereits gestrichen. Katrin Müller, Nachrichtenredaktion.
2: Weniger Schokolade zum höheren Preis. In Bremen will das Landgericht heute entscheiden, ob die neuen Milka-Tafeln die Kunden beim Kauf täuschen. Denn viele wiegen inzwischen nur noch 90 statt 100 Gramm. An der Verpackung hat sich jedoch kaum etwas geändert.
4: Viele Menschen hatten sich bei den Verbraucherschützern über die neue Milka-Tafel beschwert. Denn alles ist gleich. Form, Größe und Verpackung. Nur die Tafel dünner. Mondelez argumentiert dagegen, dass die Grammangabe ja für jeden sichtbar vorn und hinten auf der Verpackung steht. Bei der mündlichen Verhandlung vor 3 Wochen hatte das Gericht in seiner ersten Einschätzung schon durchblicken lassen, dass Kunden durch die neue Packung getäuscht werden könnten. Tanja Wagner, Nachrichtenredaktion.
2: US-Präsident Donald Trump ist zu einer Reise nach Peking aufgebrochen. Bei seinen Gesprächen mit Staatschef Xi soll es unter anderem um den Iran-Krieg gehen. Zuvor spielte Trump die Spannungen mit China herunter. Xi sei jemand, mit dem er sehr gut auskomme. Ein Knackpunkt im Verhältnis zwischen Washington und Peking ist, dass China den Iran wirtschaftlich unterstützt.
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5: In Bruckzetel und in Middels liegen wir im Moment bei 8 Grad. Auf dem Thermometer in Backemoor haben wir 9 Grad. Dazu ist es heute ziemlich unbeständig mit vielen Wolken. Ein bisschen Sonne gibt es, aber auch immer wieder Regenschauer. Vor allen Dingen dann im Laufe des Nachmittages kann auch noch mal ein Gewitter aufziehen und auch Hagel kann dabei sein. Bis 12 Grad sind drin. Morgen am Feiertag müssen wir uns dann auch bis zum Nachmittag immer wieder auf Regenschauer einstellen. Also unbedingt die Regenjacke mitnehmen, falls Sie dann Ausflug planen. Später am Nachmittag soll die Wolkendecke dann hier und da auch mal aufreißen.
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5: Moin Autofahrer, am Ortseingang von Soltborg wird geblitzt, aus Richtung Jemgum kommend, 50 erlaubt. Und ein weiterer Blitzer steht in der Ortsdurchfahrt Ochtersum in Richtung Esens in einer 50er-Zone. Und sehen Sie auf Ihrem Weg noch mehr Blitzer oder auch Verkehrsbehinderungen, sagen Sie eben Bescheid und rufen Sie an bitte 04921 586 111. Das ist die Radio Ostfriesland Hotline. Ich wünsche eine gute Fahrt.
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5: Und wir scheppern mit Love Unlimited und Style Council in die neue Stunde hinein. Ich wünsche Ihnen einen ganz entspannten Arbeitstag an diesem Mittwoch. Moin miteinander.
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0: Moin, hier ist Radio aus Riesland. Wir spielen die schönsten Oldie-Hits zum Mitsingen. Das sind die großen Hits der 60er, der 70er und der 80er. Dazu gehört noch Love Unlimited und I'm so glad that I'm a woman. Wir haben es 11 nach 8, 8.11 Uhr heute an diesem 13. Mai. Und wir hatten ja in diesem Frühling schon ein paar sonnige Tage, die auch schon richtig schön angenehm warm waren. Wie unsere Chancen da jetzt auf den Feiertag stehen, das fragen wir jetzt mal die offizielle Radio aus Riesland-Wetterexpertin Mareike Wiese. Sie ist Meteorologin am Klimahaus in Bremerhaven. Ich würde mir für den Feiertag morgen auch ein bisschen schönes Sonnenwetter wünschen. Aber wenn wir dann erstmal auf heute schauen, Frau Wiese, was erwartet uns da denn heute Nachmittag?
1: Ja, also aktuell kommt schon das nächste Regengebiet von Westen herein. Das wird dann in den nächsten Stunden hier bei uns ankommen. Und ab Nachmittag sind dann auch wieder kräftige Schauer, teilweise auch wieder mit Gewitter möglich. An der See auch stürmische Böen dazu. Und mit 12 Grad bleibt es weiterhin zu kühl für den Mai.
0: Heute, wo wir arbeiten müssen, macht mir das nicht so viel aus. Ich würde mir für den Feiertag morgen ein bisschen schönes frühlingshaftes Wetter wünschen. Wie sind da die Aussichten, wenn wir jetzt einen Ausflug oder eine Radtour planen?
1: Ja, also man sollte Regenzeug mitnehmen, denn es bleibt auch weiterhin stark bewölkt und auch wieder Schauer und Gewitter sind dabei und es bleibt auch 12 Grad, also warm anziehen.
0: Gibt es denn auch mal ein bisschen Sonne morgen?
1: Eher nicht.
0: Das sind ja dann eher unbeständige Aussichten. Wie geht es dann bis zum Sonntag weiter?
1: Ja, also am Freitag bleibt es ähnlich wie die letzten Tage. Samstag sind dann schon weniger Schauer dabei und ab Sonntag wird es dann tatsächlich langsam wieder wärmer. Da kommen wir unter so einen Hochdruckeinfluss. Und da sind dann schon wieder bis 16 Grad möglich und dann wird es auch wieder etwas trockener.
0: Das ist doch dann ideal für den Sonntagsausflug. Dann besten Dank, Frau Wiese, und dann wünsche ich einen schönen Feiertag morgen.
1: Danke, gleichfalls.
0: Vielen Dank, hier ist Radio aus Friesland, jetzt mit der Miami Sound Machine.

0: Tommy Rowe und Sheila bei Radio Ostfriesland um 8:08. Und da tun wir jetzt wieder ein bisschen was für unsere schöne ostfriesische Heimat. Wir gucken ja jeden Tag auf besondere Ortschaften, auf Ländereien, auf Bauwerke, die es schon lange gibt. Immer dann, wenn wir auf die Flurnamen gucken. Und heute gibt es ein Stück Geschichte von Lammertsveen.
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0: Was ist das dann?
2: Heute Höst.
3: Höst ist ein Flurname in Lammertsveen. Die Wiesen zwischen Unterster Weg im Nordwesten der Gemarkung Lammertsveen und dem Holtlander Ehetief werden Höst genannt. Der Geländestreifen erstreckt sich von der Gemarkungsgrenze zu Filsum-Stallbrüggerfeld im Westen bis zur Straße nach Hasselt im Osten. Dieser Gemarkungsteil zwischen Weg und Ehetief setzt sich im Übrigen nach Osten fort und trägt dort den Flurnamen Wieken. Beide Teile zur Größe von insgesamt 19 Hektar gehören auch nach der Gründung von Lammertsveen noch bis 1953 zur Gemarkung Filsum. Erst auf Antrag der Gemeinde Lammertsveen wurde die Fläche umgemeindet. Inzwischen standen alle Grundstücke dieses Gebietes im Eigentum Lammertsveener Landwirte. Der Flurname Höst, der niedriges Gestrüpp bedeutet, dürfte sich auf den Zustand der Flächen vor der Kultivierung beziehen. Er weist auf die zu damaliger Zeit starke Verbuschung der Flächen hin.
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1: Hey, was bist du das? 8:30 ist es jetzt, genau 8:30 Uhr.
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2: Mit Vollrad Janssen, guten Tag. Zeitzeuge des Holocaust, Albrecht Weinberg gestorben. Trauer um Albrecht Weinberg. Der Holocaust-Überlebende starb gestern im Alter von 101 Jahren in Leer, wie die Stadt mitteilte. Als einer der letzten Zeitzeugen der Shoah widmete er sein Leben nach der Rückkehr aus den USA in seiner Heimat der Erinnerungsarbeit. Er besuchte regelmäßig Schulen, um dort von den Schrecken der Konzentrationslager zu berichten und vor Ausgrenzung zu warnen. Für sein unermüdliches Engagement wurde er unter anderem mit dem Bundesverdienstkreuz und der Ehrenbürgerschaft der Stadt Leer und der Gemeinde Rauderfehn ausgezeichnet. Mit Albrecht Weinberg verliert die Region eine wichtige Stimme für Toleranz und Menschlichkeit. Weitere Meldungen aus Ostfriesland im Überblick. Polizei legt Unfallstatistik vor. In den Landkreisen Aurich und Wittmund hat es im letzten Jahr weniger Unfälle gegeben, trotzdem stieg die Zahl der Verkehrstoten. Das geht aus der Unfallstatistik für 2025 hervor, welche die Polizeiinspektion Aurich-Wittmund jetzt vorgelegt hat. Demnach gab es 2025 in ihrem Zuständigkeitsbereich knapp 4.900 Unfälle, dabei verloren 20 Menschen ihr Leben. Hauptursachen waren zu geringer Abstand, Fehler beim Abbiegen, Missachtung der Vorfahrt und zu hohes Tempo. Sorge bereitet der Polizei ein sprunghafter Anstieg von Unfällen unter Alkohol- und Drogeneinfluss. Altpapier brennt im Getränkemarkt. Ein Mitarbeiter eines Getränkemarktes im Kreihüttenmoorweg in Aurich hat vermutlich Schlimmeres verhindert. Er hatte im Verkaufsraum einen brennenden Papiercontainer entdeckt und kurzerhand ins Freie geschoben. Dort konnte er von der alarmierten Feuerwehr gelöscht werden. Nachdem der Markt belüftet und mit einer Wärmebildkamera kontrolliert wurde, konnte der Einsatz beendet werden. Warum der Container gebrannt hat, ist noch unklar. Neues aus Ostfriesland, da fahren Sie immer zuerst bei uns.
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1: In Sandhorst und in Mittels liegen wir im Moment bei 8 Grad. Auf dem Thermometer in Backemoor haben wir 9 Grad. Dazu ist der Tag unbeständig heute. Wir kriegen viele Wolken, selten mal ein bisschen Sonne. Dafür immer wieder Regenschauer. Auch Hagel oder Gewitter sind im Laufe des Nachmittages noch möglich. Und das alles bei Top-Temperaturen um 12 Grad. Morgen am Feiertag zum Ausflug auch unbedingt die Regenklamotten mitnehmen. Auch da gibt es weiterhin viele Wolken, immer wieder Schauer. Und dann am Wochenende soll es dann langsam schöner werden. Vor allen Dingen der Sonntag soll dann auch wieder wärmer werden.
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1: Hallo Autofahrer, auf dem Weg von Jemgum nach Soltburg steht ein Blitzer am Ortseingang Soltburg, 50 erlaubt. Und ein weiterer Blitzer steht in der Ortsdurchfahrt von Ochtersum in Richtung Esens, da ist 50 erlaubt. Ihnen allen unterwegs eine gute Fahrt und sehen Sie noch einen Blitzer oder eine Verkehrsbehinderung, sagen Sie eben Bescheid. Klingeln Sie durch unter der Radio Ostfriesland Hotline 04921 586 111. Das ist die Radio Ostfriesland Telefonnummer 04921 586 111. Ich wünsche eine gute Fahrt.

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0: Hier ist Radio Ostfriesland am Mittwoch. Eine traurige Nachricht hat uns gestern Nachmittag erreicht. Albrecht Weinberg ist tot. Der Holocaust-Überlebende, Zeitzeuge und Ehrenbürger der Stadt Leer und der Gemeinde Rauderfehn ist gestern im Alter von 101 Jahren gestorben. Damit muss Ostfriesland jetzt Abschied von einem außergewöhnlichen Menschen nehmen. Jahrzehntelang hat Albrecht Weinberg gegen das Vergessen gekämpft, unzähligen jungen Menschen seine Geschichte erzählt und dabei immer wieder für Menschlichkeit, Toleranz und Zusammenhalt geworben. Viele Menschen in Leer und weit darüber hinaus verbinden mit ihm bewegende Begegnungen und große Dankbarkeit. Und über das Leben, das Vermächtnis und die Bedeutung von Albrecht Weinberg spreche ich jetzt am Radio Ostfriesland-Telefon mit dem Bürgermeister der Stadt Leer, Klaus-Peter Horst. Moin, Herr Horst.
1: Guten Morgen.
0: Herr Horst, die Stadt Leer und ganz Ostfriesland trauern um Albrecht Weinberg. Wie haben Sie die Nachricht von seinem Tod aufgenommen?
1: Ja, meine Frau und mich verbindet eine große Freundschaft mit Gerda Dendekas und Verband mit Albrecht Weinberg. Und gestern Morgen habe ich von Gerda per WhatsApp kurz nach seinem Tod dann die Nachricht gekriegt.
0: Viele Menschen haben Albrecht Weinberg als warmherzigen, humorvollen und zugleich auch mahnenden Menschen erlebt. Welche persönlichen Begegnungen mit ihm blieben Ihnen besonders in Erinnerung?
1: Ja, das sind viele. Ich sagte ja gerade schon, es war eine Freundschaft, die uns verbunden hat. Und Albrecht war eigentlich allgegenwärtig da und hat, wenn ich das so sagen darf, auch mich in meinem Beruf unterstützt. Er hat immer da gemahnt, dass diese Stadt Leer auch aufmerksam bleibt gegen Hass und Fremdenfeindlichkeit. Und die ja wohl prägendste Begegnung war, dass Albrecht einmal bei der Gallimarkt-Eröffnung dabei sein wollte. Und hat er gesagt, das möchte ich wohl einmal erleben. Und habe gesagt, klar, dann erlebst du das. Du bist unser Ehrenbürger. Natürlich wirst du eingeladen zur Gallimarkt-Eröffnung. Und dann wollte er einmal mit vorne auf die Rathaustreppe. Da wird ja mal der Gallimarkt vom Bürgermeister eröffnet. Und dann haben wir ihn untergehakt und haben ihn auf das Podest gebracht. Und dann hat er in die Menge geschaut und die ganze Menge hat applaudiert. Sie haben ihn sofort erkannt. Und das war ein sehr, sehr, sehr emotionaler Moment für mich und auch für Albrecht. Davon hat er lange gesprochen, dass er das erleben durfte.
0: Trotz seiner eigenen schrecklichen Erfahrungen hat Albrecht Weinberg immer wieder den Dialog gesucht, gerade mit jungen Menschen. Wie wichtig war diese Erinnerungsarbeit für die Stadt Leer?
1: Ganz, ganz wichtig. Ich habe das mehrfach erleben dürfen, wie er mit den jungen Menschen umgegangen ist. Er hat sie immer in den Bann gezogen, hat sie immer ja für das Thema sensibilisiert. Er hat ihnen sein Schicksal erzählt und das hat natürlich die jungen Menschen geprägt. Und das war eine ganz, ganz, ganz wichtige Arbeit, die er da geleistet hat. Und ich hoffe, dass seine, jetzt in der Folge das Buch, was es über ihn gibt oder den Film, dass das Gleiche erreichen wird in Zukunft.
0: Albrecht Weinberg hat sich ja bis ins hohe Alter gegen Antisemitismus, Rassismus und Ausgrenzung eingesetzt. Welche Botschaft hinterlässt er damit jetzt für die kommenden Generationen aus Ihrer Sicht?
1: Es ist ja nicht typisch, dass ein Mensch ein Bundesverdienstkreuz zurückgibt, wenn ihm die Politik, die gerade gemacht wird, nicht gefällt. Das ist eine Stärke, die uns, glaube ich, alle beeindruckt hat. Und ich hoffe, dass das noch lange nachwirkt.
0: Noch zu seinem 101. Geburtstag kamen rund 700 Menschen in das Theater an der Blinke in Leer. Hat Sie diese große Wertschätzung für Albrecht Weinberg überrascht oder zeigt sie, welchen Platz er in den Herzen der Menschen hatte?
1: Das hat mich überhaupt nicht überrascht. Wir haben wir hätten die Blinke mehrfach besetzen können mit Zuschauern, die den Film sehen wollen. Er ist ein Mann, der hat es verstanden, auf die Menschen zuzugehen und sie in den Bann zu ziehen. Und ich beschreibe das mal so. Albrecht hat zwar seine Geschichte erzählt, aber er hat auch immer nachgefragt, wie geht's dir? Und damit hat er einfach die Menschen, und er wusste auch noch, was die Menschen ihm davor schon mal über sich erzählt haben. Also ist auf das Schicksal der jeweiligen Schülerinnen und Schüler oder Erwachsenen eingegangen und das war seine Stärke.
0: Wenn Sie Albrecht Weinberg mit wenigen Worten beschreiben müssten, was für ein Mensch war er für Sie persönlich?
1: Für mich persönlich ein ganz wichtiger Freund.
0: Sein Name wird unter anderem durch das Albrecht-Weinberg-Gymnasium in Rauderfehn und viele Erinnerungsorte weiterleben. Wie wird die Stadt Leer sein Vermächtnis bewahren?
1: Ja, wir haben ja es nun geschafft, das ehemalige Synagogengrundstück von dem privaten Eigentümer zu erwerben. Wir werden auf der Fläche etwas errichten, was seiner würdig ist oder seinem Wunsch entspricht. Er wollte ja gerne, dass das wieder ein würdiger Gedenkort wird. Die Synagoge soll nicht wieder aufgebaut werden, das war nicht sein Wunsch, sondern dass man das einfach wieder städtebaulich besser darstellt. Und dem werden wir nachkommen.
0: Ich kann mich noch erinnern, Albrecht Weinberg wurde mal gefragt, was passiert mit der Erinnerung, wenn du nicht mehr da bist? Er antwortete, dann müsst ihr euren Kindern von mir erzählen. Albrecht Weinberg starb gestern im Alter von 101 Jahren in seinem WG-Zimmer in Leer. Wir werden ihn in Ostfriesland nicht vergessen.

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Monkeys sind das bei Radio aus Friesland. Daydream Believer. Gleich um 9 Uhr gibt es die nächsten Nachrichten mit dem Neuesten aus Deutschland und der Welt. Vorher noch Musik von Erasure, Musik aus den 80ern. Hier ist A Little Respect bei Radio aus Friesland. Helbert Besönnes.

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1: 9 Uhr ist es.
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2: Ich bin David Büchner. Bis kurz vor Mitternacht haben Union und SPD im Kanzleramt beraten, 6 Stunden lang. Die Liste der bekanntgegebenen Ergebnisse fällt jedoch kurz aus. Grünen-Chef Felix Banatschak zeigte sich im ZDF-Morgenmagazin enttäuscht.
3: Ich habe die Erwartung formuliert, dass jetzt gestern Abend zumindest eine Lösung herauskommt. Nicht, dass sie alle Probleme des Landes an einem Abend lösen. Das wäre zu viel verlangt. Regieren ist schwierig in dieser Zeit, das muss man anerkennen. Aber eine klare Antwort. Unser Vorschlag war, die Stromsteuer für alle zu senken, nicht nur für die Schwerindustrie, sondern auch für die privaten Verbraucherinnen und Verbraucher.
2: Vereinbart wurde, dass der CO2-Preis im kommenden Jahr stabil bleibt. Außerdem gibt es nun einen Arbeitsprozess, um in den nächsten Wochen die Sozial- und Steuerreformen auf den Weg zu bringen. Der Verband der Automobilindustrie rechnet damit, dass in der Branche noch mehr Stellen wegfallen. Das sagte VDA-Präsidentin Hildegard Müller dem Redaktionsnetzwerk Deutschland.
4: Schwache Nachfrage, US-Zölle, aber auch teure Energie, hohe Lohnkosten und eine überbordende Bürokratie machen den deutschen Autobauern das Leben schwer. Besonders hart trifft es laut VDA-Chefin Müller Zulieferbetriebe. Da würden auf dem Weg vom Verbrenner zur Elektromobilität viele Jobs verloren gehen. Nach aktuellen Berechnungen des Verbands könnten in der Autoindustrie hierzulande bis 2035 etwa 225.000 Jobs wegfallen. 35.000 mehr als zunächst angenommen. Katrin Müller, Nachrichtenredaktion.
2: US-Präsident Donald Trump ist zu einer Reise nach Peking aufgebrochen. Bei seinen Gesprächen mit Staatschef Xi soll es unter anderem um den Iran-Krieg gehen. Zuvor spielte Trump die Spannungen mit China herunter. Xi sei jemand, mit dem er sehr gut auskomme, sagte Trump und kündigte eine spannende Reise an. China ist der mit Abstand wichtigste Abnehmer iranischen Öls. Weniger Schokolade zum höheren Preis. In Bremen will das Landgericht heute entscheiden, ob die neuen Milka-Tafeln die Kunden beim Kauf täuschen. Denn viele wiegen inzwischen nur noch 90 statt 100 Gramm. An der Verpackung hat sich jedoch kaum etwas geändert. Das hat die Verbraucherzentrale Hamburg moniert. Der Hersteller Mondelez wehrt sich dagegen und sagt, die neue Grammangabe stehe auf der Vorder- und Rückseite der Schokoladentafel.
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5: Es ist weiterhin frisch und ungemütlich. So ein richtiges herbstliches Wetter haben wir heute und das mitten im Frühling. 10 Grad im Moment in Flachsmeer auf dem Thermometer. In Georgsheil und in Sohusen liegen wir auch bei 10 Grad. Dazu gibt es ein bisschen Sonnenschein, aber zumeist viele Wolken. Und die Wolken bringen auch immer wieder Regenschauer mit. Zum Teil im Laufe des Tages auch Hagel- oder Gewittergefahr möglich. Und wir kriegen Top-Temperaturen bis 12 Grad. Morgen am Feiertag, falls Sie dann Ausflug planen, unbedingt an die Regenklamotten denken. Denn auch morgen ist es weiterhin unbeständig mit vielen Wolken und Regenschauern. Am Wochenende soll es dann ein bisschen schöner werden. Da gibt es dann vor allen Dingen am Sonntag auch wieder wärmere Temperaturen.
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5: Moin Autofahrer, ein Blitzer steht in Rauderfehn am Rheinkanal, 50 erlaubt. Ein weiterer steht am Ortseingang Soltborg aus Richtung Jemgum kommen, 50 zugelassen. Und in der Ortsdurchfahrt von Ochtersum in Richtung Esens auch ein Blitzer in einer 50er-Zone. Sehen Sie auf Ihrem Weg noch weitere Blitzer, die wir noch nicht auf den Zettel haben, sagen Sie eben Bescheid. 04921 586 111, das ist die Radio Ostfriesland Hotline für Ihre Blitzer und Verkehrsbehinderungen. 04921 586 111. Kommen Sie gut an.
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5: Wir schippern gleich mit Musik aus im Jahr 1979 in die neue Stunde hinein. Donna Summer on the Radio. Vorher noch ein toller Klassiker von Aretha Franklin. Hier ist Respect und ich bin Captain Freeling. Moin.
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0: Musik von der Gruppe Yes bei Radio Ostfriesland. Owner of a Lonely Heart. Viertel nach neun haben wir es damit jetzt ganz genau, 9.15 Uhr. Und in dieser Woche macht das Arbeiten richtig Spaß, denn es ist eine kurze Woche. Morgen ist ja mit Christi Himmelfahrt schon wieder ein Feiertag. Und vielleicht haben Sie am Freitag sogar das Glück, einen Brückentag nehmen zu können und damit dann sogar ein verlängertes Wochenende. Viele Menschen verbringen das lange Himmelfahrtswochenende auch wieder als Urlaubsgäste bei uns in Ostfriesland. Wir Ostfriesen haben ja das Glück, da zu wohnen, wo andere Urlaub machen. Und das merken auch die Tourismusregionen in unserer Heimat jedes Jahr aufs Neue. Am Radio Ostfriesland-Telefon ist Wiebke Leverenz von der Ostfriesland-Tourismusgesellschaft. Frau Leverenz, wie sind denn die Regionen über den Feiertag und über das Wochenende ausgelastet?
1: Grundsätzlich ist das lange Wochenende rund um Christi Himmelfahrt natürlich ein ganz beliebter Reisezeitraum. Wir sind in Ostfriesland ganz gut gebucht. Die Auslastung liegt zwischen 70% und 90%, je nach Ort und Unterkunftsart. Und damit sind die Touristiker relativ zufrieden.
0: Und was ist besonders gefragt über die nächsten Tage?
1: Man muss also ein bisschen schauen, wie das Wetter so mitspielt. Wenn es sich von seiner guten Seite zeigt, dann sind natürlich so klassische Frühlingsaktivitäten ganz gut im Rennen. Ich sag mal, das sind Fahrradtouren, Wattwanderungen, Bummel durch die Orte und natürlich auch der Besuch von einer Gastronomie. Das sind so ganz beliebte Aspekte. Wenn das Wetter nicht so mitspielt, dann dreht es sich eher indoor ab. Also vielleicht der Besuch von Museen. Da haben wir auf jeden Fall schöne Aktivitäten in petto.
0: Wie sind die Chancen für Kurzentschlossene auf Unterkünfte?
1: Ich denke mal, dass das noch ganz gut aussieht. Gerade jetzt, dass die aktuelle Wetterlage, die bremst das natürlich so ein bisschen, dass Kurzentschlossene auch noch mal tatsächlich buchen. Deswegen sehe ich da ganz gute Chancen. Aber ich würde da auch immer empfehlen, kurz vorher noch mal ganz gezielt nach freien Unterkünften zu schauen. Vielleicht eine gewisse Flexibilität bei der Wahl des Urlaubsortes auch entsprechend mitzubringen.
0: Bei allem, was Sie am Feiertag und dann am Wochenende vorhaben, wünsche ich Ihnen jetzt schon mal ganz viel Spaß. Hier ist Radio Ostfriesland, Helwart Besönnis. 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
1: Dieser Song ist in diesem Monat 25 Jahre alt geworden. Let's Get Back to Bad Boy mit Sarah Connor. Und vor den Nachrichten von 9:30 jetzt nach Musik von America.

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1: 9.30 Uhr haben wir es jetzt, 9:30.
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2: Mit Vollrad Janssen, guten Tag. Zeitzeuge des Holocaust, Albrecht Weinberg gestorben. Trauer um Albrecht Weinberg. Der Holocaust-Überlebende starb gestern im Alter von 101 Jahren in Leer, wie die Stadt mitteilte. Als einer der letzten Zeitzeugen der Shoah widmete er sein Leben nach der Rückkehr aus den USA in seine Heimat der Erinnerungsarbeit. Er besuchte regelmäßig Schulen, um dort von den Schrecken der Konzentrationslager zu berichten und vor Ausgrenzung zu warnen. Für sein unermüdliches Engagement wurde er unter anderem mit dem Bundesverdienstkreuz und der Ehrenbürgerschaft der Stadt Leer und der Gemeinde Rauderfehn ausgezeichnet. Mit Albrecht Weinberg verliert die Region eine wichtige Stimme für Toleranz und Menschlichkeit. Und weitere Meldungen aus Ostfriesland im Überblick. Polizei legt Unfallstatistik vor. In den Landkreisen Aurich und Wittmund hat es im letzten Jahr weniger Unfälle gegeben, trotzdem stieg die Zahl der Verkehrstoten. Das geht aus der Unfallstatistik für 2025 hervor, welche die Polizeiinspektion Aurich-Wittmund jetzt vorgelegt hat. Demnach gab es 2025 in ihrem Zuständigkeitsbereich knapp 4.900 Unfälle, dabei verloren 20 Menschen ihr Leben. Hauptursachen waren zu geringer Abstand, Fehler beim Abbiegen, Missachtung der Vorfahrt und zu hohes Tempo. Sorge bereitet der Polizei ein sprunghafter Anstieg von Unfällen unter Alkohol- und Drogeneinfluss. Altpapier brennt im Getränkemarkt. Ein Mitarbeiter eines Getränkemarktes im Kreihüttenmoorweg in Aurich hat vermutlich Schlimmeres verhindert. Er hatte im Verkaufsraum einen brennenden Papiercontainer entdeckt und kurzerhand ins Freie geschoben. Dort konnte er von der alarmierten Feuerwehr gelöscht werden. Nachdem der Markt belüftet und mit einer Wärmebildkamera kontrolliert wurde, konnte der Einsatz beendet werden. Warum der Container gebrannt hat, ist noch unklar. Neues aus Ostfriesland, da fahren Sie immer zuerst bei uns.
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1: Unbeständiges Wetter haben wir heute an diesem Mittwoch. Dazu zweistellige Temperaturen auf Borkum zum Beispiel, in Idafehn und auch in Timmel, überall 10 Grad. Und bis zu 12 Grad kriegen wir noch. Dazu müssen wir uns aber auch auf viele Wolken und Regenschauer einstellen. Sogar Hagel oder Gewitter können nochmal dabei sein. Morgen am Feiertag unbedingt die Regenklamotten einpacken, wenn Sie losfahren und zum Ausflug. Denn morgen gibt es dann auch immer wieder Wolken und Regenschauer. Am Wochenende soll es dann aber auch schon wieder ein bisschen schöner werden. Vor allen Dingen der Sonntag, der soll dann auch wieder wärmer werden in Ostfriesland.
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1: Alle Autofahrer, ein Blitzer steht in Rauderfehn am Rajenkanal, 50 erlaubt. Ein weiterer steht am Ortseingang Soltborg aus Richtung Jemgum kommend und in der Ortsdurchfahrt von Ochtersum, da steht ein Blitzer in Richtung Esens. Und sehen Sie auf Ihrer Strecke noch mehr Blitzer oder auch eine Verkehrsbehinderung, rufen Sie eben an, bitte 04921 586 111. Das ist die Radio Ostfriesland Hotline. Kommen Sie gut an.

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Ich habe eine gute Nachricht für Sie. Es dauert nicht mehr lange bis zur Frühstückspause. 20 Minuten vor 10 haben wir es jetzt, 9.40 Uhr. Hier ist Radio aus Friesland, Helwert Besönnis. Morgen ist Feiertag. Der ein oder andere hat am Freitag Brückentag. Dann ist verlängertes Wochenende angesagt. Und egal, ob Brückentag oder nicht, in Rauderfehn heißt es ab morgen wieder Zuckerwatte, Autoscooter und ordentlich Jahrmarktstimmung. Der Fähnchermarkt startet wieder. In diesem Jahr sogar mit einem Extratag, weil Christi Himmelfahrt diesmal direkt vor dem Markt liegt und gleich 4 Tage lang wird dann gefeiert, von morgen bis Sonntag. Für viele Schausteller bedeutet das allerdings auch Stress pur, denn einige Karussells standen bis Anfang der Woche noch auf anderen Märkten, zum Beispiel in Papenburg. Jetzt läuft der Aufbau in Rauderfehn im Eiltempo. Dafür wartet der Markt dann aber auch wieder mit einigen bekannten Attraktionen auf. Der Musikexpress, der Beatjumper und auch der Autoscooter sind wieder dabei. Und das große Highlight wird in diesem Jahr die Riesenschaukel X-Flight sein. Und rund um den Markt ist ebenfalls einiges los. Geplant sind ein verkaufsoffener Sonntag, ein Entenrennen am Kanal und sogar ein Flohmarkt. Da dürfte am langen Himmelfahrtswochenende in Rauderfehn wirklich für jeden was dabei sein, egal ob Kirmesfan, Schnäppchenjäger oder einfach nur Lust auf Bratwurst und Karussellmusik besteht. Der Fähnchermarkt läuft von morgen bis Sonntag direkt auf dem Marktplatz in Rauderfehn.

Die Hollies bei Radio Ostfriesland, Jennifer Eccles. 9 Minuten vor 10 haben wir es gleich um 10. Die nächsten Nachrichten mit den Neuesten aus Deutschland und der Welt. Vorher noch Neil Sedaka, Laughter in the Rain und davor noch ein cooler Song von Janet Jackson. Hier ist Oops Now.

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1: 10 Uhr ist es.
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2: Ich bin Babbel Büchner. 6 Stunden haben Union und SPD im Kanzleramt beraten. Die Liste der bekanntgegebenen Ergebnisse fällt jedoch kurz aus. Vereinbart wurde, dass der CO2-Preis im kommenden Jahr stabil bleibt. Außerdem gibt es nun einen Arbeitsprozess für die geplanten Sozial- und Steuerreformen.
3: Unklar wird also weiterhin, wann endlich kommen die Entlastungen angesichts der hohen Energiepreise. Wann werden, wie angedacht, die Steuern für kleinere und mittlere Einkommen gesenkt? Doch nach den ganzen Streitereien, den miesen Umfragewerten, will sich die Koalition nun offenbar erstmal sortieren. Und die Devise heißt offensichtlich keine Schnellschüsse mehr, die dann krachen, scheitern wie die 1.000-Euro-Prämie. Immerhin hieß es nach dem Treffen, die Atmosphäre bei uns war gut. Claudia Wächter, Nachrichtenredaktion.
2: Das Bundeskabinett will heute verschiedene Vorhaben der Regierung auf den Weg bringen. Beschlossen werden soll unter anderem das Gebäudemodernisierungsgesetz. Es soll das umstrittene Heizungsgesetz der Ampelkoalition ersetzen. Die Bundesregierung will außerdem den Einsatz von K.O.-Tropfen härter bestrafen. Wer die gefährlichen Mittel für eine Vergewaltigung oder einen Raub einsetzt, soll künftig mit mindestens 5 Jahren Freiheitsstrafe rechnen. Seit der Einführung der elektronischen Krankschreibung fehlen Beschäftigte deutlich häufiger im Job. Oft heißt es, die digitale Krankmeldung sei schuld daran. Eine neue Studie des Deutschen Instituts für Wirtschaftsforschung kommt jetzt aber zu einem anderen Ergebnis.
4: Beschäftigte waren vergangenes Jahr im Schnitt fast 15 Arbeitstage krank gemeldet. Rund 3,5 Tage mehr als vor der elektronischen Krankschreibung. Die Forscher sagen aber, das liegt nicht vor allem an der E-Krankschreibung, sondern an mehr Atemwegserkrankungen und daran, dass viele seit Corona vorsichtiger geworden sind. Wer ansteckend ist, bleibt heute eher zu Hause. Zoe Tessovali, Nachrichtenredaktion.
2: Werden die Tiere im Ausland geschlachtet? Zum 3. Mal innerhalb weniger Wochen haben Viehdiebe Dutzende Rinder von Weiden in Südbrandenburg gestohlen. 31 hochwertige Zuchttiere seien über Nacht mit einem Laster abtransportiert worden, sagte der betroffene Landwirt der dpa. Der Schaden liegt nach Angaben der Polizei im 6-stelligen Euro-Bereich. Erst vor einigen Tagen waren in Brandenburg 48 Rinder verschwunden, im April sogar 70 Tiere.
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5: Wir sind bei den Temperaturen im 2-stelligen Bereich angekommen. In Emden-Barenburg haben wir 10 Grad, in Abelitz und in Manslag ebenfalls 10 Grad und bis 12 Grad sind noch drin. Dazu ist es aber weiterhin ziemlich unbeständig an diesem Mittwoch. Wir kriegen viele Wolken, wenig Sonnenschein, immer wieder Regen, auch Hagel oder Gewitter können im Laufe des Nachmittages noch aufziehen. Morgen am Feiertag dann ebenfalls wieder viele graue Wolken, immer wieder Regenschauer. Später am Tag könnte die Wolkendecke dann hier und da nochmal aufreißen, aber so richtig frühlingshaft wird es da nicht. Aber am Wochenende, da können wir uns freuen. Vor allen Dingen am Wochenende, da kriegen wir dann auch wieder wärmere Temperaturen.
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5: Moin Autofahrer, geblitzt wird in Rauderfehn am Rheinkanal in einer 50er-Zone. Dann wird geblitzt zwischen Pilsum und Greziel ebenfalls in einem 50er-Bereich. Dann am Ortseingang von Soldborg, da steht der Blitzer aus Jemgum kommend in einer 50er-Zone. Und ein Blitzer steht noch in der Ortsdurchfahrt von Ochtersum Richtung Esens. Und sehen Sie auf Ihrem Weg noch weitere Blitzer oder Verkehrsbehinderungen? Sagen Sie eben Bescheid bitte, klingeln Sie durch unter der Radio Ostfriesland Hotline 04921 586 111. Ich wünsche eine gute Fahrt.
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5: Und damit schippern wir in die Frühstückspausenzeit hinein, gleich mit Sam und Dave von Soul Man und vorher mit Musik aus den 80ern von Irene Cara, der Song aus dem Film Fame.
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und Dave und Soul Man. Hier ist Radio aus Friesland. 10 nach 10 haben wir es ganz genau und wir verplanen jetzt mal eben ihren Feiertag. Wer an Christi Himmelfahrt zum Beispiel Richtung Jüst unterwegs ist, bekommt nicht nur Nordseeluft und Strandfeeling, sondern gleich ein ganzes Open-Air-Festival dazu. Von morgen bis Samstag steigt auf der Insel die zweite Ausgabe des Jüstivals. 3 Tage lang gibt es auf dem Kurplatz, in Bars und sogar am Flugplatz am Ostende der Insel Live-Musik aus ganz unterschiedlichen Richtungen. Von Rock und Pop bis hin zu DJ und Saxophon-Sounds ist alles dabei. Mit dabei unter anderem auf der Bühne die Ruhrgebietsband Kult, dann die New Hornets und ein besonderes Musikprojekt mit Saxophon, Violine und DJ. Das Festival selbst ist kostenlos. Neben der Musik gibt es außerdem Kleinkunst, Artistik und ein großes Kinderprogramm mit Airbrush-Tattoos und Aktionen der Spielefeuerwehr aus Oldenburg. Und genau das macht diesen besonderen Charme aus. Tagsüber entspannt über die Insel schlendern, Live-Musik hören und abends dann auf Jüst gemeinsam feiern. Direkt zwischen Nordsee, Dünen und Inselatmosphäre. Das Jüstival läuft von morgen bis Samstag auf der Insel. Die Konzerte auf den Kurplatz gehen täglich bis 23 Uhr und in den Bars geht es dann sogar bis tief in die Nacht. Und bei allem, was Sie vorhaben, an diesem Feiertag und auch am langen Wochenende, wünsche ich Ihnen ganz viel Spaß. 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Jetzt mit Whitney Houston und My Name is Not Susan.

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0: Supertramp. Hier für Little Bit bei Radio Ostfriesland. Und wir schauen jetzt schon mal am frühen Mittwochvormittag auf den Freitag voraus.
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0: Am Freitagabend wird es nämlich wieder sportlich und emotional zugleich beim SC Rauderfehn Langholt. Zum 70-jährigen Vereinsjubiläum steigt dort ein ganz besonderes Benefizspiel. Die SCR Allstars treffen auf die Legenden des SV Werder Bremen. Und da dürften bei vielen Fußballfans sofort Erinnerungen hochkommen. Wer das ehemalige Bundesliga-Stars wie unter anderem Kugelblitz, Ailton, Nelson Valdez, Oliver Reck oder auch Mirko Votava sollen nach Langholt kommen, direkt auf die Sportanlage des SCR. Und das Ganze ist aber viel mehr als nur ein Fußballspiel. Der Erlös geht an die Vereinsjugend und an die Organisation Flugkraft im Kampf gegen den Krebs. Organisator Marco Grönewold und viele Helfer arbeiten seit Monaten an diesem Event. Vor dem großen Spiel gibt es ab 17 Uhr schon ein Vorspiel der E-Jugend und nach dem Abpfiff wird auf der Sportanlage weiter gefeiert mit einer großen SCR-Fete. Anpfiff zum Benefizspiel der SCR Allstars gegen die Werder Bremen-Legenden ist am Freitag um 18 Uhr auf der Sportanlage in Langholt. Bei allem, was Sie vorhaben, wünschen wir Ihnen ganz viel Freude. 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
1: 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Genau, 10:30 haben wir es. 10:30 Uhr.
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2: Mit Vollrad Janssen. Guten Tag. Zeitzeuge des Holocaust. Albrecht Weinberg gestorben. Trauer um Albrecht Weinberg. Der Holocaust-Überlebende starb gestern im Alter von 101 Jahren in Leer, wie die Stadt mitteilte. Als einer der letzten Zeitzeugen der Shoah widmete er sein Leben nach der Rückkehr aus den USA in seiner Heimat der Erinnerungsarbeit. Er besuchte regelmäßig Schulen, um dort von den Schrecken der Konzentrationslager zu berichten und vor Ausgrenzung zu warnen. Für sein unermüdliches Engagement wurde er unter anderem mit dem Bundesverdienstkreuz und der Ehrenbürgerschaft der Stadt Leer und der Gemeinde Rauderfehn ausgezeichnet. Mit Albrecht Weinberg verliert die Region eine wichtige Stimme für Toleranz und Menschlichkeit. Und weitere Meldungen aus Ostfriesland im Überblick. Polizei legt Unfallstatistik vor. In den Landkreisen Aurich und Wittmund hat es im letzten Jahr weniger Unfälle gegeben, trotzdem stieg die Zahl der Verkehrstoten. Das geht aus der Unfallstatistik für 2025 hervor, welche die Polizeiinspektion Aurich-Wittmund jetzt vorgelegt hat. Demnach gab es 2025 in ihrem Zuständigkeitsbereich knapp 4.900 Unfälle, dabei verloren 20 Menschen ihr Leben. Hauptursachen waren zu geringer Abstand, Fehler beim Abbiegen, Missachtung der Vorfahrt und zu hohes Tempo. Sorge bereitet der Polizei ein sprunghafter Anstieg von Unfällen unter Alkohol- und Drogeneinfluss. Altpapier brennt im Getränkemarkt. Ein Mitarbeiter eines Getränkemarktes im Kreihütten-Moorweg in Aurich hat vermutlich Schlimmeres verhindert. Er hatte im Verkaufsraum einen brennenden Papiercontainer entdeckt und kurzerhand ins Freie geschoben. Dort konnte er von der alarmierten Feuerwehr gelöscht werden. Nachdem der Markt belüftet und mit einer Wärmebildkamera kontrolliert wurde, konnte der Einsatz beendet werden. Warum der Container gebrannt hat, ist noch unklar. Neues aus Ostfriesland, da fahren Sie immer zuerst bei uns.
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1: In Emden-Warenburg, in Abelitz und in Manslag liegen wir im Moment bei 10 Grad. Dazu ist es weiterhin ziemlich unbeständig in Ostfriesland mit vielen Wolken. Es gibt immer wieder Regenschauer, auch Hagel oder Gewitter können heute Nachmittag noch aufziehen. Und dazu kriegen wir bis 12 Grad. Von der Sonne sehen wir nicht so viel heute. Morgen am Feiertag ändert sich nicht so viel an dieser Wetterlage. Aber am Wochenende, da können wir uns freuen. Vor allen Dingen am Sonntag, da soll es dann auch endlich wieder ein bisschen wärmer werden.
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1: Und da schauen wir auf die Blitzer. Da steht einer in Gretzil an der Umgehungsstraße in Richtung Pilsen. So ein Blitz ist dort in einer 50er-Zone. Dann wird in Rauderfehn am Rheinkanal geblitzt, genau wie am Ortseingang von Soltborg aus Richtung Jemgum kommend und auch in der Ortsdurchfahrt von Ochtersum in Richtung Esens. Sehen Sie auf Ihrer Strecke noch Blitzer oder Verkehrsbehinderungen, die wir noch nicht auf dem Zettel haben, klingeln Sie eben durch, bitte. 04921 586 111. Das ist die Radio Ostfriesland Hotline. Ich wünsche eine gute Fahrt.

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Musik von The Love Affair, Everlasting Love. 10.42 Uhr und wir gucken mal eben schnell auf den Radio aus Friesland Verkehrsservice. Immer aktuell, da haben wir gleich zwei neue Blitzer und die stehen beide an derselben Autobahn. Zum einen an der Autobahn 31, leer Richtung Emden, steht ein Blitzer zwischen Feenhusen und Riepe in Höhe einer Brücke bzw. auf einer Brücke. Und der zweite steht in Höhe Bandsmeer. Also zwei Blitzer auf der A31, leer Richtung Emden, zwischen Feenhusen und Riepe. Ich wünsche Ihnen allen unterwegs eine gute Fahrt und dann schauen wir schon mal eben auf den Feiertag morgen voraus. Direkt in der Nachbarschaft von Ostfriesland in Elisabethfehn findet morgen der längste Flohmarkt Deutschlands statt. Auf einer Länge von fast 10 Kilometern reiht sich ein Stand an den anderen. In diesem Jahr werden rund 2000 Aussteller und viele tausend Besucher zu dieser besonderen Schnäppchenjagd erwartet. Aufgebaut wird der Riesenflohmarkt entlang der Schleusenstraße zwischen Elisabethfehn, Dreibrücken und Kamperfehn. Damit Sie am Ende Ihrer Schnäppchentour nicht die kompletten 10 Kilometer dann auch wieder zurücklaufen müssen, gibt es für die Besucher einen Bus-Shuttle, der organisiert ist, der Sie dann zu Ihrem Ausgangspunkt zurückbringt. Ich wünsche Ihnen eine ganz erfolgreiche Schnäppchenjagd beim Riesenflohmarkt in Elisabethfehn morgen.

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Simon und Garfunkel bei Radio Asylstadt. Mrs. Robinson, in 6 Minuten ist schon wieder Zeit für die Nachrichten. Vorher noch Rocky Sharp and the Replays bei Radio Asylstadt. Ramalama Ding Dong. Und das hier ist vorher noch Will Downing und A Love Supreme.

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4: Ich bin David Büchner. Die Entlastungsprämie für Arbeitnehmer ist nach Angaben aus der Führung der Unionsfraktion vom Tisch. Der Koalitionsausschuss habe entschieden, das Vorhaben nicht weiter zu verfolgen, schrieben Fraktionschef Jens Spahn und CSU-Landesgruppenchef Alexander Hoffmann an die Abgeordneten der Union. Die Grünen hatten zuvor die Ergebnisse des Koalitionsausschusses gestern kritisiert.
5: Mit dem großen Wurf hat doch Grünenchef Banatschak nicht gerechnet, stellt aber klar, die Leute warten darauf, dass irgendeine Entlastung nun bei ihnen ankommt. Doch in der vergangenen Nacht ging es wohl erst einmal um die Frage, was geht bei uns noch in der Koalition nach den ganzen Streitereien? Der Plan ist, gemeinsam die schwierigen Reformen anzupacken, auch die Steuerreform. Der Druck ist enorm und die Zeit knapp. Claudia Wächter, Nachrichtenredaktion.
4: Das Bundeskabinett will heute verschiedene Vorhaben der Regierung auf den Weg bringen. Beschlossen werden soll unter anderem das Gebäudemodernisierungsgesetz. Es soll das umstrittene Heizungsgesetz der Ampelkoalition ersetzen. Die Bundesregierung will außerdem den Einsatz von K.O.-Tropfen härter bestrafen. Wer die gefährlichen Mittel für eine Vergewaltigung oder einen Raub einsetzt, soll künftig mit mindestens 5 Jahren Freiheitsstrafe rechnen. Das Bundesinstitut für Arzneimittel und Medizinprodukte warnt vor Vitamininfusionen, die als Wellnessprodukt beworben werden. Sie seien nicht als Arzneimittel zugelassen.
6: Diese Infusionen mit Vitaminen und Mineralstoffen stärken das Immunsystem, das Aussehen und die Leistungsfähigkeit. Damit werben die Hersteller. Das Bundesinstitut für Arzneimittel und Medizinprodukte zweifelt daran und sieht die Gefahr einer Überdosierung, die den Stoffwechsel im Körper durcheinander bringt oder sogar allergische Reaktionen bis hin zu einem anaphylaktischen Schock auslösen könnte. Qualität und Sicherheit seien nicht im Sinne des Arzneimittelgesetzes belegt. Aus Berlin Jan-Henna Reitze.
4: Seit der Einführung der elektronischen Krankschreibung fehlen Beschäftigte deutlich häufiger im Job. Oft heißt es, die digitale Krankmeldung sei schuld daran. Eine neue Studie des Deutschen Instituts für Wirtschaftsforschung kommt jetzt aber zu einem anderen Ergebnis. Zum einen hätten Atemwegserkrankungen zugenommen, sagen die Forscher. Zum anderen bleiben einige bei ansteckenden Krankheiten eher zu Hause als früher. Seit Corona seien viele vorsichtiger geworden.
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7: Und dann kicken wir eben auf die aktuellen Temperaturen und ehrlich, wie ob stünd in Borsum wie Tein Grad. Wir haben in Hirn auch Tein Grad und auch in Filsum nicht wie Tein Grad. Der Tau ist halt wiederhin unbeständig. Das Gift wäre Füllgrau Wolken, Lupf von den Daumendach, kann auch nochmal Haugel auf Gewitter geben und Sündschien verwacht wie so Gaut als nicht mehr. Von da auch mit 12 Grad sind da noch in. Möhren an 4 Dach, da gibt es dann auch betaut Daumendach wiederhin Tau meist bewölkt und auch immer mehr Regenmöhren. Und der Tau verwacht wie ähnlich Temperaturen als von da.
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7: Autofahrer, auf der Autobahn leer Richtung Emden stehen gleich 2 Blitzer zwischen Venhusen und Riepe. Einer auf einer Brücke und der nächste in Höhe Bansmeer. Dann wird geblitzt in Gretzil an der Umgehungsstraße Richtung Pilsum, 50 erlaubt. In Rauderfehn am Rheinkanal ebenfalls in einer 50er-Zone. Dann am Ortseingang Soldborg aus Jemgum kommend und in der Ortsdurchfahrt von Ochtersum, da steht ein Blitzer in Richtung Esens. Sehen Sie weitere Blitzer oder Verkehrsbehinderungen? Sagen Sie Bescheid bitte. 04921 586 111. Das ist die Radio Ostfriesland Hotline. Ich wünsche einen gute Fahrt.
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7: Und dann will ich mal sehen, dass wir die Mittagspause rocken. Wir schippern zusammen den Rest von diesem Vormittag fort mit Bonnie M. und Sunny. Man fährt noch mit einem neuen Stück Musik von London Beat. I've been thinking about you. Ich wünsche einen wunderbaren Vormittag.
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0: Casey and the Sunshine Band, wie Radio aus Deutschland. Please don't go. 8:58 ist der Clock und da darf ich nur ein bisschen was für uns neu plattdeutsch Sprach. 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
2: den Geburtstag meines Schwiegervaters feiern.
3: Von da auch Schwiegervaters Geburtstag feiern.
2: Heute feiert mein Schwiegervater Habbo seinen 75. Geburtstag.
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3: Von da auch feiert mein Schwiegervater Habbo seinen 25. Geburtstag.
2: Das wird für ihn ein ereignisreicher Tag mit viel Besuch.
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2: Mit Vollrad Janssen. Guten Tag. Zeitzeuge des Holocaust. Albrecht Weinberg gestorben. Trauer um Albrecht Weinberg. Der Holocaust-Überlebende starb gestern im Alter von 101 Jahren in Leer, wie die Stadt mitteilte. Als einer der letzten Zeitzeugen der Shoah widmete er sein Leben nach der Rückkehr aus den USA in seiner Heimat der Erinnerungsarbeit. Er besuchte regelmäßig Schulen, um dort von den Schrecken der Konzentrationslager zu berichten und vor Ausgrenzung zu warnen. Für sein unermüdliches Engagement wurde er unter anderem mit dem Bundesverdienstkreuz und der Ehrenbürgerschaft der Stadt Leer und der Gemeinde Rauderfehn ausgezeichnet. Mit Albrecht Weinberg verliert die Region eine wichtige Stimme für Toleranz und Menschlichkeit. Und weitere Meldungen aus Ostfriesland im Überblick. Polizei legt Unfallstatistik vor. In den Landkreisen Aurich und Wittmund hat es im letzten Jahr weniger Unfälle gegeben. Trotzdem stieg die Zahl der Verkehrstoten. Das geht aus der Unfallstatistik für 2025 hervor, welche die Polizeiinspektion Aurich-Wittmund jetzt vorgelegt hat. Demnach gab es 2025 in ihrem Zuständigkeitsbereich knapp 4.900 Unfälle. Dabei verloren 20 Menschen ihr Leben. Hauptursachen waren zu geringer Abstand, Fehler beim Abbiegen, Missachtung der Vorfahrt und zu hohes Tempo. Sorge bereitet der Polizei ein sprunghafter Anstieg von Unfällen unter Alkohol- und Drogeneinfluss. Altpapier brennt in Getränkemarkt. Ein Mitarbeiter eines Getränkemarktes im Kreihüttenmoorweg in Aurich hat vermutlich Schlimmeres verhindert. Er hatte im Verkaufsraum einen brennenden Papiercontainer entdeckt und kurzerhand ins Freie geschoben. Dort konnte er von der alarmierten Feuerwehr gelöscht werden. Nachdem der Markt belüftet und mit einer Wärmebildkamera kontrolliert wurde, konnte der Einsatz beendet werden. Warum der Container gebrannt hat, ist noch unklar. Neues aus Ostfriesland, da fahren Sie immer zuerst bei uns.
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3: Die Temperaturen liegen auf Stund in Backband, in Jeringsveen und in Holmby 11 Grad. Und damit haben wir die Top-Temperatur von dieser Dach Albold raugt. Denn warmer als 12 Grad soll das wohl nicht worden von da auch. Der Tag gibt dann wiederhin ein Bult Wulkjes over Ostfriesland. Wir müssen uns immer wieder ob Regen instellen. Haugel und Gewitter können auch nochmal dabei wir sind von den Naumedach. Möhren an vier Dach gibt dann auch immer wieder viel Wulken, immer wieder Regen. Auch Möhren kann nochmal ein Gewitter dabei werden. Und dann können wir uns um Wicken entfreien. Da soll ein bisschen Moje geworden. Vor allen Dingen der Sonntag, der wird dann richtig wunderbar. Da kriegen wir dann auch wer warme die Temperaturen.
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3: Moin, Autofahrer geblitzt wird gleich zweimal auf der Autobahn 31 leer Richtung Emden zwischen Feenhusen und Riepe. Einmal von einer Brücke und einmal in Höhe Bansmeer. Dann steht ein weiterer Blitzer in Gretzil an der Umgehungsstraße Richtung Pilsum, 50 erlaubt. Dann wird in Rauderfehn am Rheinkanal geblitzt, am Ortseingang von Soltborg aus Richtung Jemgum kommend und in der Ortsdurchfahrt von Ochtersum in Richtung Esens. Sehen Sie auf Ihrem Weg noch mehr Blitzer oder Verkehrsbehinderungen? Klingeln Sie durch, sagen Sie Bescheid bitte 049 21 586 111. Das ist die Radio Ostfriesland Hotline. Ich wünsche eine gute Fahrt.

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1: Ich bin Babette Büchner. Die Entlastungsprämie von bis zu 1.000 Euro für Arbeitnehmer ist endgültig vom Tisch. Das hat der Koalitionsausschuss entschieden, teilte die Führung der Unionsfraktion mit.
2: Schwarz-Rot zieht damit die Konsequenz aus der Pleite vom vergangenen Freitag. Da hatte der Bundesrat die geplante steuerfreie 1.000-Euro-Prämie für Beschäftigte abgelehnt. Die Länder befürchteten hohe Einnahmeausfälle. Die Prämie war aber von Anfang an stark in der Kritik, seit die Idee vor einem Monat beim Koalitionsausschuss geboren wurde. Vor allem kleine und mittlere Unternehmen sagten, dass sie gar nicht in der Lage seien, die Prämie zu zahlen. Wie die Bürger stattdessen deutlich entlastet werden sollen, ist noch unklar. Aus Berlin, Thomas Brockt.
1: Die Bundesregierung will für den Einsatz sogenannter K.O.-Tropfen höhere Strafen. Wer die gefährlichen Mittel für eine Vergewaltigung oder einen Raub einsetzt, soll künftig mit mindestens 5 Jahren Freiheitsstrafe rechnen. Das Bundeskabinett hat einen entsprechenden Entwurf beschlossen. Dazu sollen K.O.-Tropfen rechtlich so eingestuft werden wie eine Waffe oder ein gefährliches Werkzeug. Die neuen Milka-Tafeln mit weniger Inhalt verstoßen nach Auffassung des Landgerichts Bremen gegen das Wettbewerbsrecht und dürfen so nicht genutzt werden. Das hat das Gericht entschieden und gab damit einer Klage der Verbraucherzentrale Hamburg statt.
3: Viele Milka-Schokotafeln sahen zuletzt eigentlich aus wie immer, aber es waren nur noch 90 Gramm statt 100 drin. Der Hersteller sagt zwar, das neue Gewicht stehe doch vorn und hinten auf der Packung. Das Gericht ließ bei der mündlichen Verhandlung aber durchblicken, dass man das Ganze eher als Mogelpackung sehe, weil der Verbraucher den Unterschied nicht erkennen könne. Die einen Millimeter dünneren 90 Gramm Milka-Tafeln dürfen nun nicht in den Verkehr gebracht werden, wo in den Monaten zuvor die 100 Gramm Packung im Angebot war. Der Hersteller kann gegen das Urteil allerdings noch Rechtsmittel einlegen. Aus Berlin, Ronny Tochau.
1: Die Berliner Polizei ist mit einer großen Razzia gegen organisierte Kriminalität und die Verbreitung von Schusswaffen vorgegangen. Am frühen Morgen wurden Wohnungen und andere Räume in verschiedenen Stadtteilen durchsucht. 9 Verdächtige wurden nach Angaben des Innenministeriums festgenommen. Mehrere hundert Polizisten waren im Einsatz, darunter auch Spezialeinsatzkommandos aus Berlin und anderen Bundesländern.
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1: Das Wetter, die aktuelle Vorhersage des Deutschen Wetterdienstes. Im Süden und Südosten bleibt es heute überwiegend trocken. Entlang der Alpen und im Südosten kommt auch die Sonne länger durch. Ansonsten gibt es dichte Wolkenfelder und es kann immer wieder regnen. Die Temperaturen klettern dabei heute auf 11 bis 17 Grad maximal. Morgen geht es dann genauso weiter.
0: Das waren die Nachrichten.
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1: Mit Vollrad Janssen. Guten Tag. Zeitzeuge des Holocaust. Albrecht Weinberg gestorben. Trauer um Albrecht Weinberg. Der Holocaust-Überlebende starb gestern im Alter von 101 Jahren in Leer, wie die Stadt mitteilte. Als einer der letzten Zeitzeugen der Shoah widmete er sein Leben nach der Rückkehr aus den USA in seiner Heimat der Erinnerungsarbeit. Er besuchte regelmäßig Schulen, um dort von den Schrecken der Konzentrationslager zu berichten und vor Ausgrenzung zu warnen. Für sein unermüdliches Engagement wurde er unter anderem mit dem Bundesverdienstkreuz und der Ehrenbürgerschaft der Stadt Leer und der Gemeinde Rauderfehn ausgezeichnet. Mit Albrecht Weinberg verliert die Region eine wichtige Stimme für Toleranz und Menschlichkeit. Und weitere Meldungen aus Ostfriesland im Überblick. Polizei legt Unfallstatistik vor. In den Landkreisen Aurich und Wittmund hat es im letzten Jahr weniger Unfälle gegeben, trotzdem stieg die Zahl der Verkehrstoten. Das geht aus der Unfallstatistik für 2025 hervor, welche die Polizeiinspektion Aurich-Wittmund jetzt vorgelegt hat. Demnach gab es 2025 in ihrem Zuständigkeitsbereich knapp 4.900 Unfälle. Dabei verloren 20 Menschen ihr Leben. Hauptursachen waren zu geringer Abstand, Fehler beim Abbiegen, Missachtung der Vorfahrt und zu hohes Tempo. Sorge bereitet der Polizei ein sprunghafter Anstieg von Unfällen unter Alkohol- und Drogeneinfluss. Altpapier brennt im Getränkemarkt. Ein Mitarbeiter eines Getränkemarktes im Kreihüttenmoorweg in Aurich hat vermutlich Schlimmeres verhindert. Er hatte im Verkaufsraum einen brennenden Papiercontainer entdeckt und kurzerhand ins Freie geschoben. Dort konnte er von der alarmierten Feuerwehr gelöscht werden. Nachdem der Markt belüftet und mit einer Wärmebildkamera kontrolliert wurde, konnte der Einsatz beendet werden. Warum der Container gebrannt hat, ist noch unklar. 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
1: Ich bin Babette Büchner. Das Bundeskabinett hat das sogenannte Heizungsgesetz gekippt. Neue Heizungen sollen weiter mit Gas und Öl laufen dürfen, allerdings ab 2029 mit einem höheren Bioanteil. Bundesbauministerin Verena Huberts erklärte:
2: Das ist der Startschuss für uns, für langfristige Planbarkeit und Planungssicherheit. Die notwendige Entscheidungsfreiheit für Hauseigentümer. Der Schutz des Klimas und ein Schutz von Mieterinnen und Mietern vor zu hohen Energiekosten.
1: Das Kabinett beschloss außerdem einen Entwurf, mit dem der Einsatz von sogenannten K.O.-Tropfen höher bestraft wird. Als nächstes ist der Bundestag am Zug. Nachdem der Bundesrat die Entlastungsprämie von bis zu 1.000 Euro für Arbeitnehmer gestoppt hat, ist sie nun endgültig vom Tisch. Das Vorhaben werde nicht weiter verfolgt, teilte die Führung der Unionsfraktion mit. Um die Entlastungsprämie zu retten, hätte die Bundesregierung den Vermittlungsausschuss von Bundestag und Bundesrat anrufen müssen. Das Ende der Ära Kretschmann ist besiegelt. Der Grünen-Politiker Cem Özdemir ist neuer Ministerpräsident von Baden-Württemberg. Die Abgeordneten des Landtags wählten ihn in Stuttgart zum Regierungschef. Özdemir ist nach Kretschmann der zweite grüne Ministerpräsident Deutschlands. Die AfD-Fraktion im Landtag hatte zuvor CDU-Chef Manuel Hagel als Gegenkandidaten vorgeschlagen. Der lehnte aber noch vor der Wahl ab. Die Deutsche Lebensrettungsgesellschaft hat im vergangenen Jahr bundesweit mehr als 700 Menschen vor dem Ertrinken gerettet. Das geht aus der aktuellen DLRG-Statistik hervor. Doch nicht nur im Wasser helfen die Ehrenamtlichen, auch am Strand retten sie Leben.
3: Egal ob Bienenstich am Baggersee oder Herzinfarkt im Strandkorb, die DLRG-Helfer sind zur Stelle. Mehr als 1.100 Menschen haben sie das Leben gerettet in und am Wasser. Es war ein intensives Jahr, sagt die DLRG-Präsidentin. Zumal es nicht nur um Menschenleben geht, die vielen Freiwilligen retten auch Tiere oder verhindern Umweltgefahren. Und viele Jugendliche engagieren sich, haben im vergangenen Jahr das Junior-Retterabzeichen gemacht. Claudia Wächter, Nachrichtenredaktion.
1: Bundesweit sorgten laut DLRG im vergangenen Jahr über 51.000 Wasserretter für Sicherheit im und auf dem Wasser.
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1: Das Wetter, die aktuelle Vorhersage des Deutschen Wetterdienstes. Im Süden und Südosten bleibt es heute überwiegend trocken. Entlang der Alpen und im Südosten kommt auch die Sonne länger durch. Ansonsten gibt es dichte Wolkenfelder und es kann immer wieder regnen. Die Temperaturen klettern dabei heute auf 11 bis 17 Grad maximal. Morgen geht es dann genauso weiter.
0: Das waren die Nachrichten.

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1: Mit Volrad Janssen. Guten Tag. Langes Wochenende. Ostfriesland gut gebucht. Die Tourismusorte in Ostfriesland sind über das lange Himmelfahrtswochenende gut nachgefragt. Die Auslastung liege zwischen 70% und 90%, so Wiebke Leverenz von der Ostfriesland Tourismus GmbH in Leer. Aber auch Kurzentschlossene hätten noch eine Chance auf ein Quartier, sollten sich aber vor ihrer Anreise nach freien Unterkünften erkundigen. In Ostfriesland zählt die Zeit um Himmelfahrt und Pfingsten zu den reisestärksten Tagen im Jahr. Viele Gäste kommen für ein verlängertes Wochenende an die Küste, um eine Auszeit zu nehmen. Weitere Meldungen aus Ostfriesland im Überblick. Paraffinklumpen angespült. An den Stränden der Inseln Borkum und Jüst sind in den letzten Tagen vermehrt Paraffinklumpen angespült worden. Laut Wasserschutzpolizei ist auf Borkum ein Strandabschnitt von etwa 20 Kilometern betroffen, der derzeit gesäubert werde. Auch auf Jüst wurden am westlichen Strandabschnitt Paraffinanlandungen festgestellt. Dabei handelt es sich um ein ungiftiges, wachsartiges Erdölprodukt, das auch für Kerzen verwendet wird. Eine Gefahr für Strandbesucher bestehe derzeit nicht, hieß es. Mann an Grenze festgenommen. Die Bundespolizei hat auf dem Rastplatz Bunder Neuland einen gesuchten Mann erwischt. Der 27-Jährige war in einem Transporter aus den Niederlanden eingereist und kontrolliert worden. Dabei kam heraus, dass ihm Diebstahl vorgeworfen wird. Da Fluchtgefahr besteht, hatte ein Gericht Untersuchungshaft angeordnet und einen Haftbefehl erlassen. Der 27-Jährige wurde in ein Gefängnis gebracht. 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

0: 14 Uhr ist es.
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2: Ich bin Tine Klimach. Das Kabinett hat das sogenannte Heizungsgesetz gekippt. Neue Heizungen dürfen weiter mit Gas und Öl laufen, allerdings ist ab 2029 ein Bioanteil Pflicht. Nun ist der Bundestag am Zug. Scharfe Kritik kommt von Umweltverbänden und den Grünen.
3: Pragmatisch, weniger ideologisch und zukunftsorientiert, so beschreibt die Bundesbauministerin heute die Reform. Das Ganze soll nun Gebäudemodernisierungsgesetz heißen und für Hauseigentümer bedeutet das mehr Planungssicherheit, für Mieter und Mieterinnen Schutz vor hohen Energiekosten. Und auch die Klimaziele, die würden damit erreicht. Kritiker dagegen sagen, die Gaslobby freue sich, der Klimaschutz dagegen, der komme unter die Räder. Claudia Wächter, Nachrichtenredaktion.
2: Die Entlastungsprämie für Arbeitnehmer ist vom Tisch. Das hat der Koalitionsausschuss entschieden, wie die Führung der Unionsfraktion mitteilte.
4: Schwarz-Rot zieht damit die Konsequenz aus der Pleite vom vergangenen Freitag. Da hatte der Bundesrat die geplante steuerfreie 1.000-Euro-Prämie für Beschäftigte abgelehnt. Die Länder befürchteten hohe Einnahmeausfälle. Die Prämie war aber von Anfang an stark in der Kritik, seit die Idee vor einem Monat beim Koalitionsausschuss geboren wurde. Vor allem kleine und mittlere Unternehmen sagten, dass sie gar nicht in der Lage seien, die Prämie zu zahlen. Wie die Bürger stattdessen deutlich entlastet werden sollen, ist noch unklar. Aus Berlin, Thomas Brockt.
2: Der Grünpolitiker Cem Özdemir ist neuer Ministerpräsident von Baden-Württemberg. Die Abgeordneten des Landtags wählten ihn in Stuttgart mit großer Mehrheit zum Regierungschef. Özdemir ist damit der erste Regierungschef mit türkischen Wurzeln in der Geschichte der Bundesrepublik. Er folgt auf Langzeitministerpräsident Winfried Kretschmann, der nach 15 Jahren aus dem Amt scheidet. Özdemir ist nach ihm der zweite grüne Ministerpräsident Deutschlands. Neue Milka-Schokoladentafeln wiegen weniger, sehen aber fast so aus wie früher. Das ist irreführend, sagt das Landgericht Bremen. Sie verstoßen damit gegen das Wettbewerbsrecht und dürfen so nicht mehr genutzt werden. Die Verbraucherzentrale Hamburg hatte geklagt, weil der Milka-Hersteller Mondelez das Gewicht vieler Sorten von 100 auf 90 Gramm reduziert hatte, ohne die Verpackung zu ändern. Mondelez kann dagegen noch Rechtsmittel einlegen.
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5: 12 Grad ist es in Wiesmoor, 12 Grad in Ostgroßefehn und auf der Insel Borkum. Ist es 10 Grad. Heute haben wir einen Mix aus allem, nämlich Sonne, Wolken, Regen, Gewitter und eventuell kommt auch noch Hagel dazu, bei Höchstwerten bis 12 Grad. Morgen ist das Feiertagswetter ganz ähnlich, da bekommen wir wenig Sonne, viele Wolken, aber wir können uns auf das Wochenende freuen. Da soll es dann langsam wieder schöner werden und auch trocken. Vor allen Dingen am Sonntag gibt es wieder ganz viel Sonne. Also morgen lieber die Regenjacke einpacken.
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5: Auf der A28 Autobahn Oldenburg Richtung Leer. Zwischen Filsum und Leer Ost, da ist der rechte Fahrstreifen gesperrt. Da hat es einen Unfall gegeben. Ja, und sehen Sie eine Verkehrsbehinderung oder möchten Sie einen Blitzer melden, rufen Sie doch gerne an 04921 586 111. Das ist die Radio Ostfriesland Hotline 04921 586 111. Gute Fahrt wünsche ich Ihnen.
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5: Ich bin Andrea Blömport. Moin. Für Nachmittag geht hier fein mit Musik wieder. Ja, natürlich, war doch sonst. Wir starten die nächste Stüren mit Albert Hammond, Down by the River. Und ja, ich bin Andrea Blömport und ich wünsche euch viel Pleasure. Moin.
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Smokey, don't play your rock and roll to me. Hier ist Radio Ostfriesland, Mittwochnachmittag. Hier ist Radio Ostfriesland und viele planen morgen schon die große Himmelfahrtstour. Der Bollerwagen steht bereit, die Snacks sind eingepackt, das Bier gekühlt. Nur das Wetter, das hat offenbar andere Pläne. Statt Sonnenbrille empfiehlt sich morgen eher die Regenjacke. Viele Wolken, ein paar Schauer und bei bis zu 12 Grad wird das eher Frischluft mit Immunabhärtung. Aber ganz ehrlich, wir Ostfriesen lassen uns doch nicht stoppen. So ein bisschen Regen bringt uns so schnell nicht aus der Fassung. Frei nach dem Motto, es gibt kein schlechtes Wetter, nur schlechte Kleidung. Und die gute Nachricht: zum Wochenende wird es dann endlich wieder freundlicher. Wir von Radio Ostfriesland wünschen Ihnen viel Spaß bei dem, was Sie vorhaben. Und spielen jetzt Musik.

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0: In wenigen Sekunden ist es 14:30 Uhr, 14:30 Uhr.
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2: Mit Volrad Janssen, guten Tag. Langes Wochenende, Ostfriesland gut gebucht. Die Tourismusorte in Ostfriesland sind über das lange Himmelfahrtswochenende gut nachgefragt. Die Auslastung liege zwischen 70% und 90%, so Wiebke Leverenz von der Ostfriesland Tourismus GmbH in Leer. Aber auch Kurzentschlossene hätten noch eine Chance auf ein Quartier, sollten sich aber vor ihrer Anreise nach freien Unterkünften erkundigen. In Ostfriesland zählt die Zeit um Himmelfahrt und Pfingsten zu den reisestärksten Tagen im Jahr. Viele Gäste kommen für ein verlängertes Wochenende an die Küste, um eine Auszeit zu nehmen. Weitere Meldungen aus Ostfriesland im Überblick. Paraffinklumpen angespült. An den Stränden der Inseln Borkum und Jüst sind in den letzten Tagen vermehrt Paraffinklumpen angespült worden. Laut Wasserschutzpolizei ist auf Borkum ein Strandabschnitt von etwa 20 Kilometern betroffen, der derzeit gesäubert werde. Auch auf Jüst wurden am westlichen Strandabschnitt Paraffinanlandungen festgestellt. Dabei handelt es sich um ein ungiftiges, wachsartiges Erdölprodukt, das auch für Kerzen verwendet wird. Eine Gefahr für Strandbesucher bestehe derzeit nicht, hieß es. Mann an Grenze festgenommen. Die Bundespolizei hat auf dem Rastplatz Wunderneuland einen gesuchten Mann erwischt. Der 27-Jährige war in einem Transporter aus den Niederlanden eingereist und kontrolliert worden. Dabei kam heraus, dass ihm Diebstahl vorgeworfen wird. Da Fluchtgefahr besteht, hatte ein Gericht Untersuchungshaft angeordnet und einen Haftbefehl erlassen. Der 27-Jährige wurde in ein Gefängnis gebracht. 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
0: 11 Grad ist es in Wasingsveen und 12 Grad ist es in Lübbersveen und auch in Emden an der Knock. Heute haben wir einen Mix aus Sonne, Wolken, Regen, Gewitter und eventuell kommt auch noch Hagel dazu bei Höchstwerten bis 12 Grad. Morgen ist das Feiertagswetter ganz ähnlich, da bekommen wir nur wenig Sonne, viele Wolken, aber wir können uns schon mal auf das Wochenende freuen. Da soll es langsam wieder schöner werden und auch trocken, vor allem kommt die Sonne am Sonntag so richtig raus. Also morgen lieber die Regenjacke einpacken.
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0: Auf der A28 Oldenburg Richtung Leer zwischen Vilsum und Leer Ost ist die Richtungsfahrbahn nach einem Unfall gesperrt. Umfahren Sie das Ganze weiträumig. Ansonsten habe ich im Moment keine Meldungen. Sehen Sie eine Verkehrsbehinderung oder möchten Sie einen Blitzer melden, rufen Sie uns gerne an 04921 586 111. Das ist die Radio Ostfriesland Hotline 04921 586 111. Kommen Sie gut an.

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0: Creedence Clearwater Revival, Bad Moon Rising. Hier ist Radio Ostfriesland am Nachmittag. Und ich bin Andrea Blümport und jetzt ist es wieder ein bisschen Zeit für Heimatkunde aus unserem schönen Ostfriesland. Wir schauen regelmäßig auf spannende Flurnamen aus der Region und heute geht es um ein kleines Stück Geschichte vom Höst in Lammerzveen.
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3: Heute Höst.
4: Höst ist ein Flurname in Lammerzveen. Die Wiesen zwischen Unterster Weg im Nordwesten der Gemarkung Lammerzveen und dem Holtlander Ehetief werden Höst genannt. Der Geländestreifen erstreckt sich von der Gemarkungsgrenze zu Filsum-Stallbrüggerfeld im Westen bis zur Straße nach Hasselt im Osten. Dieser Gemarkungsteil zwischen Weg und Ehetief setzt sich im Übrigen nach Osten fort und trägt dort den Flurnamen Wieken. Beide Teile zur Größe von insgesamt 19 Hektar gehören auch nach der Gründung von Lammerzveen noch bis 1953 zur Gemarkung Filsum. Erst auf Antrag der Gemeinde Lammerzveen wurde die Fläche umgemeindet. Inzwischen standen alle Grundstücke dieses Gebietes im Eigentum Lammerzfehner Landwirte. Der Flurname Höst, der niedriges Gestrüpp bedeutet, dürfte sich auf den Zustand der Flächen vor der Kultivierung beziehen. Er weist auf die zu damaliger Zeit starke Verbuschung der Flächen hin.
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10cc, Wall Street Shuffle, cooler Song. Die Zeit, es ist 14.51 Uhr und es sind noch 9 Minuten bis zu den Nachrichten aus Deutschland und der Welt. Und bis dahin hören wir auf jeden Fall jetzt die Commodores mit Night Shift, ein Hit aus 1985. 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
2: Genau 15 Uhr ist es.
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3: Ich bin Tine Klimach. Die Entlastungsprämie für Arbeitnehmer von bis zu 1.000 Euro als Ausgleich für die hohen Spritpreise ist vom Tisch. Nach dem Koalitionsausschuss am Abend teilte Regierungssprecher Cornelius mit, dass das Projekt nicht weiterverfolgt wird. Wie nun für Ersatz gesorgt wird, ist noch offen. Maßnahmen, die kurzfristig wirken, könnten eine Erhöhung der Pendlerpauschale, eine Senkung der Stromsteuer für alle oder Direktzahlungen sein. Oder die Regierung setzt bei der Einkommensteuer auf die Entlastungen kleiner und mittlerer Einkommen ab dem nächsten Jahr. Das Kabinett hat das sogenannte Heizungsgesetz gekippt. Neue Heizungen dürfen weiter mit Gas und Öl laufen, aber es soll ab 2029 ein Bioanteil Pflicht werden. Nun muss der Bundestag darüber abstimmen. Bundesbauministerin Verena Huberts sagte in Berlin:
4: Das ist der Startschuss für uns, für langfristige Planbarkeit und Planungssicherheit. Die notwendige Entscheidungsfreiheit für Hauseigentümer, der Schutz des Klimas und ein Schutz von Mieterinnen und Mietern vor zu hohen Energiekosten.
3: Das Kabinett beschloss außerdem einen Entwurf, mit dem der Einsatz von sogenannten K.O.-Tropfen höher bestraft wird. Als nächstes geht der Gesetzentwurf in den Bundestag. Internationale Bahnreisen sollen in der EU einfacher werden. Kunden sollen leichter Tickets für zusammenhängende Verbindungen mehrerer Verkehrsunternehmen kaufen können und bei Verspätungen und Zugausfällen besser geschützt sein. Das schlägt jetzt die EU-Kommission vor.
5: Bisher muss man bei Reisen ins Ausland, die von unterschiedlichen Bahnunternehmen betrieben werden, die Tickets oft auf unterschiedlichen Plattformen buchen. Häufig sind 2 oder 3 Tickets nötig. Künftig sollen solche Tickets als eine Reise behandelt und auch auf Plattformen angeboten werden. Und bei Verspätungen oder Ausfällen beispielsweise soll man auch mit einem anderen Unternehmen die Reise fortsetzen dürfen. Auch Entschädigungen sollen einfacher werden. Jetzt ist das nur ein Vorschlag, nun sind die Regierungen am Zug. Dieter Ebeling, Brüssel.
3: Das Ende der Ära Winfried Kretschmann ist besiegelt. Der Grünpolitiker Cem Özdemir ist der neue Ministerpräsident von Baden-Württemberg. Die Abgeordneten des Landtags wählten ihn in Stuttgart mit großer Mehrheit zum Regierungschef. Özdemir ist nach Kretschmann der 2. grüne Ministerpräsident Deutschlands.
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2: 11 Grad ist es in Timmel, in Rechtsumwech und auch in Greziel. Ja, heute haben wir irgendwie einen Mix aus allem. Sonne, Wolken, Regen, Gewitter und eventuell kommt auch noch Hagel dazu bei Höchstwerten bis 12 Grad. Morgen ist das Feiertagswetter ganz ähnlich. Da bekommen wir nur wenig Sonne, viele Wolken, aber wir können uns aufs Wochenende freuen. Da soll es langsam wieder schöneres Wetter geben. Es bleibt trocken und am Sonntag soll es ganz viel Sonne geben. Also morgen, wer was vorhat, unbedingt die Regenjacke einpacken.
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2: Auf der A28 Oldenburg Richtung Leer zwischen Vilsum und Leer Ost ist die Richtungsfahrbahn nach einem Unfall voll gesperrt. Da, wer kann, nutzt bitte die Umleitung, umfahren Sie das Ganze weiträumig. Sehen Sie eine Verkehrsbindung oder einen Blitzer, rufen Sie uns gerne an. Hier im Radio Ostfriesland Studio 04921 586 111. Das ist unsere Radio Ostfriesland Hotline 04921 586 111. Gute Fahrt wünsche ich.
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2: Ich bin Andrea Blömport und es wird tätig, aber endlich können wir uns wieder wer eher den Grog machen, scheint mir. Ja, aber was nützt das? Wie Ostfriesen lauten uns ja nicht ohne Kriegen. Wie spülen auf jeden Fall Musik in den nächsten Stühlen und wie starten jetzt mit den Cascades mit Rhythm of the Rain. Moin!
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Puff Daddy, I Been Missing You. Ein cooler Song aus den 90ern, glaube ich. Die Zeit, es ist 15.11 Uhr und ich hoffe, Sie haben morgen trotz des Wetters schöne Dinge vor. Ich komme mir noch mit Freundin Ingrid, die mocken mir nämlich einen großen Vatertagsparty und da hat sie Albert Lü in Laden mit Live-Musik und ja, da freue ich mich halt ob. Und das kriege ich schon hin, wie in Ostfriesland sind ja Kumme gewohnt. Ja, und ich wünsche ja nun einen moin Nachmittag. Jetzt hören wir Musik von The Marmalade. Oh.

Brian Adams, Cuts Like a Knife. Hier ist Radio Ostfriesland am Nachmittag und ich bin Andrea Blümport. Moin. Auf Jüß startet übermorgen ganz offiziell die Badesaison. Das bedeutet, auf der Insel sind Rettungsschwimmer zurück an den Stränden. Die Flaggen wehen wieder in den Rettungstürmen und die ersten Mutigen stürzen sich traditionell in die Nordsee. Die Badesaison auf Jüß läuft jedes Jahr vom 15. Mai bis zum 15. Oktober. Während der offiziellen Badezeiten sorgen dann wieder Rettungsschwimmer an den bewachten Strandabschnitten für Sicherheit. Zum Saisonstart gibt es auf der Insel traditionell auch ein kleines Fest, inklusive kostümierter Nordseefans, die gemeinsam ins Wasser rennen. Wichtig zu wissen, die Badezeiten richten sich auf Jüß nach den Gezeiten. Gebadet wird immer rund um das auflaufende Wasser zwischen Niedrig- und Hochwasser. Deshalb können die Zeiten mal morgens, mal mittags oder auch erst am Abend liegen. Die Kurverwaltung weist außerdem darauf hin, wirklich nur an bewachten Stränden und offiziellen Badezeiten ins Wasser zu gehen. Die Strömung in der Nordsee ist selbst für gute Schwimmer tückisch. Da muss man ein bisschen aufpassen. Und wer die Nordsee kennt, weiß sowieso, reinzugehen kostet manchmal Überwindung, aber rauskommen meistens auch. Hier ist Radio aus Friesland, Helvert Besinnes.

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0: 15.30 Uhr ist es, halb vier.
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2: Mit Volrad Janssen, guten Tag. Langes Wochenende, Ostfriesland gut gebucht. Die Tourismusorte in Ostfriesland sind über das lange Himmelfahrtswochenende gut nachgefragt. Die Auslastung liege zwischen 70% und 90%, so Wiebke Leverenz von der Ostfriesland Tourismus GmbH in Leer. Aber auch Kurzentschlossene hätten noch eine Chance auf ein Quartier, sollten sich aber vor ihrer Anreise nach freien Unterkünften erkundigen. In Ostfriesland zählt die Zeit um Himmelfahrt und Pfingsten zu den reisestärksten Tagen im Jahr. Viele Gäste kommen für ein verlängertes Wochenende an die Küste, um eine Auszeit zu nehmen. Weitere Meldungen aus Ostfriesland im Überblick. Paraffinklumpen angespült. An den Stränden der Inseln Borkum und Jüst sind in den letzten Tagen vermehrt Paraffinklumpen angespült worden. Laut Wasserschutzpolizei ist auf Borkum ein Strandabschnitt von etwa 20 Kilometern betroffen, der derzeit gesäubert werde. Auch auf Jüst wurden am westlichen Strandabschnitt Paraffinanlandungen festgestellt. Dabei handelt es sich um ein ungiftiges, wachsartiges Erdölprodukt, das auch für Kerzen verwendet wird. Eine Gefahr für Strandbesucher bestehe derzeit nicht, hieß es. Mann an Grenze festgenommen. Die Bundespolizei hat auf dem Rastplatz Wunderneuland einen gesuchten Mann erwischt. Der 27-Jährige war in einem Transporter aus den Niederlanden eingereist und kontrolliert worden. Dabei kam heraus, dass ihm Diebstahl vorgeworfen wird. Da Fluchtgefahr besteht, hatte ein Gericht Untersuchungshaft angeordnet und einen Haftbefehl erlassen. Der 27-Jährige wurde in ein Gefängnis gebracht. Neues aus Ostfriesland, da fahren Sie immer zuerst bei uns.
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0: 11 Grad ist es in Eienwolde und 12 Grad in Backemoor und ebenfalls in Wiebelsum. Ja, heute haben wir einen Mix aus allem. Sonne, Wolken, Regen, Gewitter und eventuell auch noch Hagel bei Höchstwerten bis 12 Grad. Morgen ist das Feiertagswetter ganz ähnlich. Da bekommen wir auch wahrscheinlich nur wenig Sonne, viele Wolken. Aber wir können uns schon mal aufs Wochenende freuen. Da kommt das schöne Wetter zurück und am Sonntag soll es dann auch richtig sonnig werden. Also wer morgen eine Tour plant zum Vatertag, unbedingt die Regenjacke einpacken.
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0: Die A28 Oldenburg Richtung Leer zwischen Vilsum und Leer Ost ist in der Richtungsfahrbahn nach einem Unfall voll gesperrt. Umfahren Sie das Ganze weiträumig. Umleitungen gibt es über die B72 oder die B436. Sehen Sie eine Verkehrsbehinderung oder vielleicht entdecken Sie einen Blitzer auf Ihrem Weg, dann rufen Sie uns doch gerne an 04921 586 111. Das ist die Radio Ostfriesland Hotline. 04921 586 111. Kommen Sie gut an.

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1: 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Heute
2: den Geburtstag meines Schwiegervaters feiern.
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2: Heute feiert mein Schwiegervater Habbo seinen 75. Geburtstag.
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3: Von da auch feiert mein Schwiegervater Habbo seinen 25. Geburtstag.
2: Das wird für ihn ein ereignisreicher Tag mit viel Besuch.
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Mario Speedwagon, Keep on Loving You, ein schöner Song. Hier ist Radio Ostfriesland. Helvert besinnest die Zeit, es ist 10 vor 4. Bei uns bekommen Sie immer die richtigen Veranstaltungstipps für die Region. Und gerade morgen am Feiertag ist in Ostfriesland eine Menge los. So zum Beispiel auch am Alten Hafen in Wehna. Dort steht morgen die Musik wieder im Mittelpunkt. Der Turner Musikverein Wehna und die Stadt laden zum traditionellen Hafenkonzert ein. Direkt am Wasser sorgen verschiedene Musikgruppen für einen tollen Tag mit echter Hafenatmosphäre. Darunter das Jugendorchester und das Blasorchester vom Turner Musikverein. Viele sind morgen rund um den Alten Hafen unterwegs, deshalb laufen die Vorbereitungen heute schon auf Hochtouren. Der Hafenvorplatz ist seit heute Morgen gesperrt und ab morgen früh um 6 Uhr werden zusätzlich die Straßen am Hafen links und am Hafen rechts bis zur Einmündung Burgstraße gesperrt. Das Hafenkonzert in Wehna läuft morgen von 11 bis 18 Uhr. Der Eintritt ist frei. Na, da wünschen wir noch viel Spaß. Jetzt die OJs hier bei Radio Ostfriesland.

0: 16 Uhr ist es genau.
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2: Ich bin Tine Klimach. Die schwarz-rote Koalition will in den kommenden Wochen bei ihren Reformplänen Tempo machen. Nach dem Koalitionsausschuss haben Union und SPD angekündigt, noch vor der Sommerpause ein großes Paket auf den Weg zu bringen mit Änderungen bei Steuern, Rente, Arbeitsmarkt und Bürokratie.
3: Klare Ergebnisse gab es nicht beim Koalitionsausschuss vergangene Nacht. Immerhin ein Thema wurde wieder abgeräumt. Die umstrittene steuerfreie 1.000-Euro-Prämie für Beschäftigte ist vom Tisch. Welche Entlastungen stattdessen kommen könnten, ist noch offen. Aber es gibt jetzt zumindest eine Art Fahrplan für die großen Reformen. Dabei will die Regierung möglichst viele einbinden. Anfang Juni soll es ein Treffen im Kanzleramt geben, zu dem auch Arbeitgeber und Gewerkschaften eingeladen sind, um mögliche Kritik gleich vorab zu entschärfen. Aus Berlin, Thomas Brockt.
2: Die Bundesregierung will für den Einsatz sogenannter K.O.-Tropfen höhere Strafen. Wer die gefährlichen Mittel für eine Vergewaltigung oder einen Raub einsetzt, soll laut einem Entwurf künftig mit mindestens 5 Jahren Freiheitsstrafe rechnen. Das hat das Kabinett jetzt beschlossen. Bundesjustizministerin Stefanie Hubig in Berlin.
4: Das Strafrecht muss darauf eine harte Antwort geben. Wirksamer Gewaltschutz erfordert konsequente Strafen. Und deshalb werden wir das Strafrecht nachschärfen. Damit senden wir ein klares Signal an die Täter und an die Gesellschaft insgesamt.
2: Wie viele Opfer es gibt, ist unklar. Die Täter mischen die K.O.-Tropfen oft in Getränke. Die Opfer sind innerhalb kürzester Zeit wehrlos und können sich oft nicht an die Vorgänge erinnern. Dazu kommt, dass die Drogen selbst nicht lange im Körper nachzuweisen sind. Anders als häufig angenommen, ist die Zahl der Krankheitstage nach Erhebungen des Deutschen Instituts für Wirtschaftsforschung nicht in erster Linie wegen der elektronischen Krankschreibung stark angestiegen. Die Forscher halten 2 andere Gründe für bedeutsamer. Zum einen hätten Atemwegserkrankungen zugenommen, zum anderen bleibe ein Teil der Beschäftigten bei ansteckenden Krankheiten eher zu Hause als früher. Diese Menschen seien seit der Corona-Pandemie vorsichtiger geworden. Rettungsschwimmer der DLRG haben im vergangenen Jahr bundesweit mehr als 1.100 Menschen das Leben gerettet. Das schließt auch die mit Herzinfarkt oder anderen Herz-Kreislauf-Erkrankungen am Strand mit ein, teilte die Deutsche Lebensrettungsgesellschaft mit. Vor dem Ertrinken bewahrten die Wasserretter rund 700 Menschen.
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0: 12 Grad ist es in Remels, 11 Grad in Twixlum und 12 Grad in Oldersum. Heute haben wir einen Mix aus Sonne, Wolken, Regen, Gewitter. Und vielleicht kommt auch noch etwas Hagel dazu, bis 12 Grad. Morgen ist das Feiertagswetter ganz ähnlich. Da bekommen wir nur wenig Sonne, viele Wolken. Aber wir können uns schon mal aufs Wochenende freuen. Da reguliert sich das Wetter so langsam. Es wird wieder schöner, trocken und die Sonne scheint am Sonntag richtig schön. Wer morgen dann aufs Fahrrad möchte und eine schöne Vatertagstour plant, sollte unbedingt eine Regenjacke mitnehmen.
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0: Auf der A28 Oldenburg Richtung Leer zwischen Vilsum und Leer Ost ist die Richtungsfahrbahn voraussichtlich bis 20 Uhr heute nach einem Unfall voll gesperrt. Da nutzen Sie bitte die Umleitung einmal über die B72 oder die B436. Sehen Sie eine Verkehrsbehinderung oder einen Blitzer, rufen Sie uns gerne an 04921 586 111. Das ist die Radio Ostfriesland Hotline 04921 586 111. Gute Fahrt.
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0: Und ich bin Andrea Blömport. Moin! Gemeinsam starten wir in die nächste Stunde mit den schönsten Oldies aus den 60er, 70er, 80er und auch ein wenig 90er Jahren hier bei Radio Ostfriesland. Und los geht's mit John Lennon, Give Peace a Chance.
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Redbone, come and get your love. Hier ist Radio Ostfriesland, Helvert Besinnes. Der Eurovision Song Contest steht wieder vor der Tür. Am Samstag ist das große Finale. Und ehrlich, beim ESC geht es nicht mehr längst nur um Musik. Es geht auch um Glitzer, große Gefühle und Outfits, bei denen ich mich manchmal frage, wie lange hat das wohl gedauert, da reinzukommen. Seit Jahrzehnten sorgt der Wettbewerb für Gesprächsstoff. Denken Sie nur an Gildo Horn mit seiner wilden Bühnenshow Ende der 90er oder später an die finnische Rockband Lordi, komplett verkleidet als Monster. Da wussten viele vor dem Fernseher erstmal gar nicht, ist das jetzt der ESC oder ein Horrorfilm. Und dann natürlich Lena. 2010 holte sie mit Satellite den Sieg nach Deutschland, ganz ohne Monsterkostüm, dafür mit Charme und einer ziemlich entspannten Art. Überhaupt hat der ESC immer wieder echte Karrieren angeschoben, aber wurde nach ihrem Sieg mit Waterloo weltberühmt. Celine Dion gewann für die Schweiz, obwohl sie aus Kanada kommt. Heute gehört der Wettbewerb fest zum europäischen Musikfrühling dazu. Und jedes Jahr die große Frage, wer liefert den nächsten unvergesslichen Moment? In diesem Jahr tritt Sarah Engels mit ihrem Song Fire für Deutschland an.

Ja, und da heißt es ab Samstag wieder 21 Uhr für den ESC mit Fiebern. Das erste überträgt dann den Eurovision Song Contest dann live aus Wien. Wir drücken unserer Sarah die Daumen. Hier ist Radio Ostfriesland, Helvert Besinnes, jetzt mit Joe Cocker. Oder auch nicht. Nils Sedaka war's.

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0: 16.30 Uhr ist es, halb fünf.
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2: Mit Vollrad Janssen, guten Tag. Langes Wochenende, Ostfriesland gut gebucht. Die Tourismusorte in Ostfriesland sind über das lange Himmelfahrtswochenende gut nachgefragt. Die Auslastung liege zwischen 70% und 90%, so Wiebke Leverenz von der Ostfriesland Tourismus GmbH in Leer. Aber auch Kurzentschlossene hätten noch eine Chance auf ein Quartier, sollten sich aber vor ihrer Anreise nach freien Unterkünften erkundigen. In Ostfriesland zählt die Zeit um Himmelfahrt und Pfingsten zu den reisestärksten Tagen im Jahr. Viele Gäste kommen für ein verlängertes Wochenende an die Küste, um eine Auszeit zu nehmen. Weitere Meldungen aus Ostfriesland im Überblick. Paraffinklumpen angespült. An den Stränden der Inseln Borkum und Jüst sind in den letzten Tagen vermehrt Paraffinklumpen angespült worden. Laut Wasserschutzpolizei ist auf Borkum ein Strandabschnitt von etwa 20 Kilometern betroffen, der derzeit gesäubert werde. Auch auf Jüst wurden am westlichen Strandabschnitt Paraffinanlandungen festgestellt. Dabei handelt es sich um ein ungiftiges, wachsartiges Erdölprodukt, das auch für Kerzen verwendet wird. Eine Gefahr für Strandbesucher bestehe derzeit nicht, hieß es. Mann an Grenze festgenommen. Die Bundespolizei hat auf dem Rastplatz Bunder Neuland einen gesuchten Mann erwischt. Der 27-Jährige war in einem Transporter aus den Niederlanden eingereist und kontrolliert worden. Dabei kam heraus, dass ihm Diebstahl vorgeworfen wird. Da Fluchtgefahr besteht, hatte ein Gericht Untersuchungshaft angeordnet und einen Haftbefehl erlassen. Der 27-Jährige wurde in ein Gefängnis gebracht. 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
0: 12 Grad ist es in Remels, 11 Grad in Twixlum und 12 Grad in Oldersum. Heute haben wir alles. Sonne, Wolken, Regen, Gewitter, eventuell auch noch Hagel. Ja, man könnte denken, es ist April, aber nein, Mai. Die Höchstwert heute 12 Grad. Morgen ist das Feiertagswetter ähnlich. Wir bekommen wenig Sonne, viel Wolken. Aber wir können uns aufs Wochenende freuen, da wird es langsam schöner und auch wieder trocken und am Sonntag scheint dann auch mal wieder richtig toll die Sonne. Wer morgen was vorhat, packt sich die Regenjacke ein.
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0: Auf der A28 Oldenburg Richtung Leer zwischen Vilsum und Leer Ost ist die Richtungsfahrbahn nach einem Unfall voll gesperrt und die Sperrung hält auch noch bis 20 Uhr an. Nutzen Sie da bitte eine Umleitung, zum Beispiel über die B72 oder die B436. Planen Sie das auf Ihrem Weg ein. Sehen Sie eine Verkehrsbehinderung oder einen Blitzer, rufen Sie gerne an 04921 586 111. Das ist die Radio Ostfriesland Hotline 04921 586 111. Kommen Sie gut an.

0: David Dunders Jeans On, ein Oldie-Hit aus 1976. Hier ist Radio Ostfriesland, Helwart Besinnes. Und jetzt um 16 Uhr und genau 40 Minuten hören wir mal, was es Neues aus Ostfrieslands Polizeidienststellen gibt.
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2: Esens. Auf einem Grundstück am Fraukeweg ist eine Gartenhütte abgebrannt. Dabei wurden auch ein angrenzendes Wohnhaus und eine Hecke beschädigt. Der Schaden wird auf rund 25.000 Euro geschätzt. Die Ermittlungen der Polizei dauern an. Wiesmoor. Die Polizei hat eine Autofahrerin erwischt, die ohne Fahrerlaubnis unterwegs war. Die 24-Jährige musste ihr Auto stehen lassen und wurde angezeigt. Emden. In ein Geschäft in der Straße zwischen beiden Märkten wurde eingebrochen. Die Unbekannten durchsuchten die Räume und machten Beute in unbekannter Höhe. Hinweise nimmt die Polizei entgegen. Norden. Von einem Auto wurden die Kennzeichen gestohlen. Der Wagen stand auf einem Parkplatz im Dörper Weg. Zeugen werden gebeten, sich zu melden.
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Depeche Mode, Everything Counts, ein cooler Song. Ja, und die Zeit, es ist 5:10 und ja, 10 Minuten noch bis zu den Nachrichten aus Deutschland und der Welt. Bis dahin habe ich noch die Supremes, ABBA und jetzt Donna Summer für Sie im Gepäck.

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0: 17 Uhr ist es.
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0: Ach du Jemine. Ja, da muss ich jetzt mal ein bisschen sabbeln. Das ist immer die liebe Technik. Wenn es dann nicht so funktioniert, wie man es gerne möchte, das kennen Sie ja vielleicht auch. Deswegen rede ich hier jetzt mal ein bisschen ins Mikro, damit es nicht so ganz leise ist. Auf jeden Fall geht es jetzt weiter mit den Nachrichten.
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2: Ich bin Tine Klimach. Cem Özdemir ist der neue Ministerpräsident von Baden-Württemberg. Die Abgeordneten des Landtags wählten ihn in Stuttgart mit einer großen Mehrheit zum Regierungschef. Özdemir ist damit der erste Regierungschef mit türkischen Wurzeln in der Geschichte der Bundesrepublik. Landtagspräsident Strobel stellte nach der Wahl die entscheidende Frage.
3: Herr Abgeordneter Özdemir, nehmen Sie die Wahl zum Ministerpräsidenten des Landes Baden-Württembergs an?
4: Ja, Herr Präsident, und ich danke für das Vertrauen. Herzlichen Dank.
2: Özdemir folgt auf Langzeitministerpräsident Winfried Kretschmann, der nach 15 Jahren aus dem Amt scheidet und ist nach ihm der zweite grüne Ministerpräsident Deutschlands. Die Entlastungsprämie für Arbeitnehmer von bis zu 1.000 Euro als Ausgleich für die hohen Spritpreise ist vom Tisch. Nach dem Koalitionsausschuss am Abend teilte Regierungssprecher Cornelius mit, dass das Projekt nicht weiterverfolgt wird. Wie nun für Ersatz gesorgt wird, ist doch offen. Maßnahmen, die kurzfristig wirken, könnten eine Erhöhung der Pendlerpauschale, eine Senkung der Stromsteuer für alle oder Direktzahlungen sein. Oder die Regierung setzt bei der Einkommensteuer auf die Entlastungen kleiner und mittlerer Einkommen ab dem nächsten Jahr. Mit einigen der mächtigsten Konzernchefs der USA im Gepäck ist US-Präsident Trump in China angekommen. Morgen trifft er sich mit Chinas Staats- und Parteichef Xi Jinping. Trump will vor allem eins erreichen: bessere Bedingungen für amerikanische Unternehmen auf dem chinesischen Markt.
5: Trump genoss den Empfang mit Sprechchören und Fähnchen sichtlich. Sein Sohn Eric, dessen Frau und Tech-Milliardär Elon Musk waren auch dabei. Bei den Gesprächen mit Xi geht es vor allem um Handelsfragen, den Zollstreit und offensichtlich auch um Deals auf dem Hightech-Sektor. Überschattet ist der China-Besuch vom Iran-Krieg, der Trumps Verhandlungsposition schwächt. Und auch die US-Waffenlieferungen an Taiwan sind ein Knackpunkt. Es gibt Sorge, dass Trump für Zugeständnisse aus Peking die US-Haltung zur Unabhängigkeit Taiwans ändern könnte. Aus den USA, Tina Eck.
2: Wer sich ein neues Elektroauto kauft, kann ab dem kommenden Dienstag staatliche Förderung beantragen. Das teilt das Bundesumweltministerium mit. Die Förderung gilt rückwirkend für Zulassungen ab dem 1. Januar. Geld gibt es für Kauf oder Leasing von Neuwagen. Grundsätzlich gilt, wer weniger verdient oder Kinder hat, soll stärker profitieren. Je nach persönlichen Umständen sind zwischen 1.500 und 6.000 Euro staatliche Unterstützung drin.
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0: 10 Grad ist es auf der Insel Baltrum, 11 Grad in Tidofeld und ebenfalls 11 Grad in Berumbur. Heute haben wir einen Mix aus Sonne, Wolken, Regen, Gewitter und eventuell kommt auch noch Hagel dazu bei Höchstwerten bis 12 Grad. Morgen ist das Feiertagswetter ganz ähnlich. Da bekommen wir auch nur wenig Sonne, viele Wolken. Und wir können uns dann aber schon mal aufs Wochenende freuen. Da wird es langsam etwas besser, trocken und am Sonntag soll auch wieder mal richtig schön die Sonne rauskommen. Also wenn Sie morgen aufs Fahrrad steigen wollen und hartgesotten sind, ziehen Sie die Regenjacke an.
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0: Auf der A28 Oldenburg Richtung Leer zwischen Filsum und Leer Ost ist die Richtungsfahrbahn nach einem Unfall voll gesperrt und voraussichtlich auch noch bis 20 Uhr. Da fahren Sie bitte großzügig drumherum. Umleitungen gibt es über die B72 oder B436. Dann gibt es noch einen Blitzer in Wiese de Meer Richtung Wiesmoor in der 50er-Zone. Und sehen Sie eine Verkehrsbehinderung oder möchten Sie einen Blitzer melden, rufen Sie gerne an 04921 586 111. Das ist die Radio Ostfriesland Hotline 04921 586 111. Kommen Sie gut an.
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7: Und heute sprechen wir in der Kanzlei bei Radio Ostfriesland über das Verkehrsrecht. Wir gehen mal der Frage auf den Grund, was für Konsequenzen drohen, wenn wir mit dem Auto zu schnell fahren und dann geblitzt werden. Wir sprechen mit Rechtsanwältin Hanna Brandt von der Kanzlei Dr. Habich und Kollegen. Ich bin Captain Frieling und jetzt wünsche ich Ihnen erstmal einen gemütlichen Mittwochnachmittag. Moin miteinander.
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0: Kanzlei bei Radio aus Friesland, heute mit Rechtsanwältin Hanna Brandt von der Kanzlei Dr. Happig und Kollegen in Leer. Frau Brandt, zunächst mal ganz allgemein, welche rechtlichen Konsequenzen hat denn eigentlich eine Geschwindigkeitsüberschreitung?
1: Die Folgen einer Geschwindigkeitsüberschreitung hängen immer von der Schwere des Verstoßes und den besonderen Umständen des Einzelfalls ab. Im Allgemeinen können folgende Strafen verhängt werden. Zum einen ein Bußgeld, wobei die Höhe dabei von der Schwere des Verstoßes abhängt. Dann kennen alle die sogenannten Punkte in Flensburg. Die Anzahl der Punkte hängt dabei auch von der Schwere des Verstoßes ab und kann zwischen einem und drei Punkte liegen. Wenn Sie zu viele Punkte angesammelt haben, drohen Ihnen zusätzliche Strafen, wie zum Beispiel Fahrverbote. Und auch allgemein ist ein Fahrverbot beim ersten Verstoß möglich. Die Dauer hängt dabei wieder von der Schwere des Verstoßes ab und kann zwischen einigen Monaten oder sogar mehreren Jahren liegen.
0: Und wie funktioniert das mit den Punkten in Flensburg genau?
1: Für sogenannte Ordnungswidrigkeiten gibt es einen Punkt. Für grobe Ordnungswidrigkeiten mit Regelfahrverbot sowie Straftaten werden zwei Punkte eingetragen. Und drei Punkte werden im Vereignungsregister in Flensburg für Straftaten mit Entziehung der Fahrerlaubnis eingetragen. Wer also beispielsweise einen Geschwindigkeitsverstoß von 21 km/h innerorts begeht, muss mit einem Punkt rechnen. Ab 31 km/h innerorts oder 41 km/h außerorts begeht man eine sogenannte grobe Ordnungswidrigkeit, dann sind es zwei Punkte in Flensburg. Dann ist natürlich noch die Frage, wie baut man sie wieder ab? Da gibt es sogenannte starre Tilgungsfristen. Das heißt, die Tilgungsfrist wird nicht dadurch verlängert, dass ein weiterer Punkt hinzukommt. Jede Eintragung wird nach Ablauf einer Frist automatisch getilgt und aus dem Punktekonto entfernt.
0: Und wie viele Punkte darf man insgesamt haben?
1: Hat man eine bestimmte Anzahl an Punkten gesammelt, kann es zu gebührenpflichtigen Führerscheinmaßnahmen kommen. Da gibt es sogenannte drei Maßnahmen. Die Ermahnung, die gibt es bei 4 oder 5 Punkten. Die Verwarnung bei 6 oder 7 Punkten und die Entziehung bei 8 Punkten. Mit der Ermahnung wird man zu einer Veränderung des Verhaltens aufgefordert. Man erhält hier außerdem den Hinweis, dass man freiwillig an einem Fahreignungsseminar zum Punkteabbau teilnehmen kann. Mit der Verwarnung bekommt man so eine Teilnahme nicht mehr. Wenn man dann Maßnahmen ergreift, entscheidet sich der Punktestand zum Zeitpunkt der Tatbegehung. Das heißt, wenn man zu dem Zeitpunkt gerade zufällig Punkte abgebaut hat, kann man mal Glück haben. Wenn man aber eine Woche später die Punkte erst abbaut, kann es tatsächlich sein, dass es trotzdem noch zu einer Führerscheinentziehung kommt.
0: Und was eigentlich die Rechtsgrundlage für den Einsatz von Radarkontrollen ist, das besprechen wir gleich in der Kanzlei hier bei Radio Ostfriesland. Helfert Besündes.

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1: In der Kanzlei bei Radio Ostfriesland sprechen wir heute über Geschwindigkeitsüberschreitungen und die möglichen Folgen daraus. Vielleicht ist Ihnen das auch schon mal passiert. Sie fahren mit dem Auto und plötzlich blitzt es vom Straßenrand. Die Folge ist dann meistens ein Brief, der dann auch teuer werden kann. Am Radio Ostfriesland-Telefon sprechen wir heute mit Rechtsanwältin Hanna Brandt von der Kanzlei Dr. Happig und Kollegen in Leer. Frau Brandt, was ist denn eigentlich die Rechtsgrundlage für den Einsatz von Radarkontrollen?
2: Die Rechtsgrundlage für den Einsatz von Radarkameras liegt in der Straßenverkehrsordnung. Nach dem deutschen Recht gelten Blitzer als legitimes Mittel zur Durchsetzung von Verkehrsvorschriften, solange sie nach bestimmten Regeln und Richtlinien eingesetzt werden. So müssen Blitzer beispielsweise regelmäßig geeicht werden, um ihre Genauigkeit zu gewährleisten. Zusätzlich zu den Kennzeichnungsvorschriften müssen Radarkontrollen bestimmte technische Standards erfüllen, um ihre Genauigkeit und Zuverlässigkeit zu gewährleisten. Außerdem müssen die vom Blitzer erfassten Daten nach dem Datenschutzgesetz behandelt werden.
1: Wenn ich nun gegen einen Bescheid vorgehen möchte, wie kann ich das genau machen?
2: Da legt man zunächst einen Einspruch ein und dann empfiehlt es sich, über einen Rechtsbeistand die zugehörige Akte bei der Behörde einzusehen. Es lässt sich dann abwägen, ob rechtliche Einwendungen gegen den Bescheid vorgebracht werden können oder ob der Blitzer ordnungsgemäß gearbeitet hat.
1: Und welche rechtlichen Einwendungen können dabei in Betracht kommen?
2: Da gibt es zum Beispiel Kalibrierungsprobleme, das heißt, die Geschwindigkeitskamera muss regelmäßig kalibriert werden, um die Genauigkeit zu gewährleisten. Und wenn Sie nachweisen können, dass die Kamera zum Zeitpunkt Ihres Verstoßes nicht ordnungsgemäß kalibriert war, können Sie möglicherweise erreichen, dass der Strafzettel zurückgewiesen wird. Dann gibt es die Variante von unzureichenden Beweisen. In manchen Fällen reichen die Beweise, die zur Begründung vom Strafzettel herangezogen werden, nicht aus, um nachzuweisen, dass Sie das Fahrzeug zum Zeitpunkt des Verstoßes tatsächlich geführt haben. Also ist zum Beispiel das Bild ungenau. Oder dass die Geschwindigkeitsbegrenzung an der Stelle, an der das Verstoß begangen wurde, nicht deutlich angezeigt wurde. In anderen Fällen ist es die sogenannte Notwendigkeit. In seltenen Fällen können Sie argumentieren, dass die Geschwindigkeit aus bestimmten Notwendigkeiten überschritten worden ist, zum Beispiel um einen Unfall zu vermeiden oder um auf eine Notsituation zu reagieren. Und was tatsächlich relativ häufig vorkommt, sind rechtliche Formalitäten. Unter Umständen können Sie einen Strafzettel aus rechtlichen Gründen anfechten, zum Beispiel wenn der Strafzettel nach Ablauf von der Verjährungsfrist ausgestellt wurde oder wenn der Strafzettel selber Fehler enthält oder in der falschen Sprache verfasst worden ist.
1: Und am besten ist natürlich immer, wenn man denn vorschriftsmäßig fährt, dann kommt man erst gar nicht in diese Probleme. Ich danke Ihnen herzlich, Frau Brandt, dass Sie uns heute wieder Auskunft gegeben haben und dann wünsche ich Ihnen einen ganz entspannten Feierabend heute. 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

0: Sting war das All This Time. Die Zeit, es ist 17.30 Uhr, halb sechs.
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2: Mit Volrad Janssen, guten Tag. Langes Wochenende, Ostfriesland gut gebucht. Die Tourismusorte in Ostfriesland sind über das lange Himmelfahrtswochenende gut nachgefragt. Die Auslastung liege zwischen 70% und 90%, so Wiebke Leverenz von der Ostfriesland Tourismus GmbH in Leer. Aber auch Kurzentschlossene hätten noch eine Chance auf ein Quartier, sollten sich aber vor ihrer Anreise nach freien Unterkünften erkundigen. In Ostfriesland zählt die Zeit um Himmelfahrt und Pfingsten zu den reisestärksten Tagen im Jahr. Viele Gäste kommen für ein verlängertes Wochenende an die Küste, um eine Auszeit zu nehmen. Weitere Meldungen aus Ostfriesland im Überblick. Paraffinklumpen angespült. An den Stränden der Inseln Borkum und Jüst sind in den letzten Tagen vermehrt Paraffinklumpen angespült worden. Laut Wasserschutzpolizei ist auf Borkum ein Strandabschnitt von etwa 20 Kilometern betroffen, der derzeit gesäubert werde. Auch auf Jüst wurden am westlichen Strandabschnitt Paraffinanlandungen festgestellt. Dabei handelt es sich um ein ungiftiges, wachsartiges Erdölprodukt, das auch für Kerzen verwendet wird. Eine Gefahr für Strandbesucher bestehe derzeit nicht, hieß es. Mann an Grenze festgenommen. Die Bundespolizei hat auf dem Rastplatz Bunder Neuland einen gesuchten Mann erwischt. Der 27-Jährige war in einem Transporter aus den Niederlanden eingereist und kontrolliert worden. Dabei kam heraus, dass ihm Diebstahl vorgeworfen wird. Da Fluchtgefahr besteht, hatte ein Gericht Untersuchungshaft angeordnet und einen Haftbefehl erlassen. Der 27-Jährige wurde in ein Gefängnis gebracht. Neues aus Ostfriesland, da fahren Sie immer zuerst bei uns.
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0: 11 Grad ist es in Vienhusen, in Wiese de Meer und auch in Gandersum. Heute haben wir einen Mix aus Sonne, Wolken, Regen, Gewitter und vielleicht auch noch Hagel, bis 12 Grad. Morgen ist das Feiertagswetter ganz ähnlich. Da bekommen wir wenig Sonne, viele Wolken. Aber dann können wir uns aufs Wochenende freuen. Da soll es nämlich langsam wieder schöner werden und auch trocken. Und am Sonntag scheint dann richtig schön die Sonne.
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0: Auf der A28 Oldenburg Richtung Leer zwischen Vilsum und Leer Ost ist die Richtungsfahrbahn nach einem Unfall voll gesperrt. Die Sperrung dauert auch noch bis ca. 20 Uhr. Empfohlene Umleitungen gibt es einmal über die B72 oder die B436. Dann habe ich noch einen Blitzer in Wiese de Meer Richtung Wiesmoor. Da ist nur 50 erlaubt. Und sehen Sie eine Verkehrsbehinderung oder einen Blitzer, rufen Sie uns gerne an 04921 586 111. Das ist die Radio Ostfriesland Hotline 04921 586 111. Kommen Sie gut nach Hause.

0: John Paul Young, Standing in the Rain. 17 Uhr und genau 40 Minuten haben wir es. Hier ist Radio aus Friesland. Und so ganz langsam geht das Redaktionsprogramm für heute zu Ende. Gleich um 18 Uhr übernimmt das offene Bürgerprogramm auch heute wieder mit tollen Sendungen. Los geht's gleich um 18 Uhr mit den Backtracks und Peter Wolf. Anschließend um 19 Uhr hören Sie die Harmstrong Show mit Björn Harms. Und ab 20 Uhr lädt sie Mario Fecht zu Marios Wundertüte ein. Ab 21 Uhr begleitet sie dann der Radio aus Friesland Mix, Hit Mix mit den schönsten Oldies zum Mitsingen durch den Abend und durch die Nacht. Ja, und ich bin Andrea Blömpott und ich wünsche Ihnen jetzt einen guten Feierabend und ein super schönes, langes Wochenende. Bis nächste Woche.
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1: Ich bin Tine Klimach. Cem Özdemir ist der neue Ministerpräsident von Baden-Württemberg. Die Abgeordneten des Landtags wählten ihn in Stuttgart mit einer großen Mehrheit zum Regierungschef. Özdemir ist damit der erste Regierungschef mit türkischen Wurzeln in der Geschichte der Bundesrepublik. Landtagspräsident Strobel stellte nach der Wahl die entscheidende Frage.
2: Herr Abgeordneter Özdemir, nehmen Sie die Wahl zum Ministerpräsidenten des Landes Baden-Württembergs an?
3: Ja, Herr Präsident, und ich danke für das Vertrauen. Herzlichen Dank.
1: Özdemir folgt auf Langzeitministerpräsident Winfried Kretschmann, der nach 15 Jahren aus dem Amt scheidet und ist nach ihm der zweite grüne Ministerpräsident Deutschlands. Die Entlastungsprämie für Arbeitnehmer von bis zu 1.000 Euro als Ausgleich für die hohen Spritpreise ist vom Tisch. Nach dem Koalitionsausschuss am Abend teilte Regierungssprecher Cornelius mit, dass das Projekt nicht weiterverfolgt wird. Wie nun für Ersatz gesorgt wird, ist doch offen. Maßnahmen, die kurzfristig wirken, könnten eine Erhöhung der Pendlerpauschale, eine Senkung der Stromsteuer für alle oder Direktzahlungen sein. Oder die Regierung setzt bei der Einkommensteuer auf die Entlastungen kleiner und mittlerer Einkommen ab dem nächsten Jahr. Mit einigen der mächtigsten Konzernchefs der USA im Gepäck ist US-Präsident Trump in China angekommen. Morgen trifft er sich mit Chinas Staats- und Parteichef Xi Jinping. Trump will vor allem eins erreichen, bessere Bedingungen für amerikanische Unternehmen auf dem chinesischen Markt.
4: Trump genoss den Empfang mit Sprechchören und Fähnchen sichtlich. Sein Sohn Eric, dessen Frau und Tech-Milliardär Elon Musk waren auch dabei. Bei den Gesprächen mit Xi geht es vor allem um Handelsfragen, den Zollstreit und offensichtlich auch um Deals auf dem Hightech-Sektor. Überschattet ist der China-Besuch vom Iran-Krieg, der Trumps Verhandlungsposition schwächt. Und auch die US-Waffenlieferungen an Taiwan sind ein Knackpunkt. Es gibt Sorge, dass Trump für Zugeständnisse aus Peking die US-Haltung zur Unabhängigkeit Taiwans ändern könnte. Aus den USA, Tina Eck.
1: Wer sich ein neues Elektroauto kauft, kann ab dem kommenden Dienstag staatliche Förderung beantragen. Das teilt das Bundesumweltministerium mit. Die Förderung gilt rückwirkend für Zulassungen ab dem 1. Januar. Geld gibt es für Kauf oder Leasing von Neuwagen. Grundsätzlich gilt, wer weniger verdient oder Kinder hat, soll stärker profitieren. Je nach persönlichen Umständen sind zwischen 1.500 und 6.000 Euro staatliche Unterstützung drin.
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1: Das Wetter, die Vorhersage des Deutschen Wetterdienstes. Es bleibt weiter wechselhaft. Entlang der Alpen und im Südosten freundlich, im Rest Schauer und immer wieder Gewitter. Im höheren Bergland kann es auch stürmisch werden. Auch in der Nacht viele Wolken und immer wieder Regen. Auch der Feiertag wird ähnlich, insgesamt wechselnd bewölkt mit Schauern und Gewittern. In den Alpen oberhalb von 1500 Metern Schnee. Entlang der Nordsee längere trockene Abschnitte und etwas Sonne. Mit Höchsttemperaturen zwischen 10 und 16 Grad.
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6: Und ich bin auch für das Programm verantwortlich.

Crucified von Army of Lovers, eine ursprünglich dreiköpfige Band aus Schweden, kam im Mai von 1991 raus und wurde ein internationaler Riesenerfolg. Nummer 5 hierzulande, Platz 1 in Belgien in Flandern, Nummer 5 in Belgien in der Wallonie und Nummer 2 in den Niederlanden und in Griechenland, um nur ein paar zu nennen. Die Band wurde gegründet als Barbie und wurde dann umbenannt in Army of Lovers nach einem Film von Rosa von Praunheim mit dem Titel Armee der Liebenden, Aufstand der Perversen. Es gäbe noch viel mehr über diese ungewöhnliche Formation zu erzählen, aber das lasse ich jetzt mal und sage herzlich willkommen zu dieser neuen Ausgabe der Backtracks, Ihr Mittwochabendprogramm mit Rock and Soul hier bei Radio Ostfriesland. Ich bin Peter Wolf und ich bin für Sie im Studio Emden bis 19 Uhr. Schön, dass Sie wieder mit dabei sind. Von einer alten bekannten Band aus den USA kommen heute zwei Hits am Stück. An zweiter Stelle jetzt aber erstmal Procol Harum.

mit Conquistador, zweimal rausgekommen, nämlich 1967 als Track des Debütalbums, das den Namen der Band trägt, und dann nochmals 1972 als Live-Version. Und die ist dann auch doppelt so lang als die Studio-Version. Dies ist die erste Single von Status Quo, Pictures of Matchstick Men, erschienen Anfang 1968.

schöner Tanztitel vom gleichnamigen Album, kam 1983 bis auf Platz 5 in der Bundesrepublik. Sie hören die Backtracks bei Radio Ostfriesland jetzt mit zwei Hits nonstop von den

Die Four Tops im Doppelpack. Als erstes von 1967 Seven Rooms of Gloom und danach Don't Walk Away aus dem Jahr 1981. Four Tops haben den Sound des Motown-Labels maßgeblich mitgeprägt. Gestartet sind sie als The Four Ames in den 1950ern. Ihren letzten Top-10-Hit hatten sie 1989. Die prägende schöne Stimme der Gesangsband, das war die von Levy Stubbs. Es gibt die Four Tops heute noch, aber von den Originalmitgliedern lebt inzwischen niemand mehr. Und das ist ja auch nicht verwunderlich. Die Nachfolger touren aber weiter durch die Lande und sorgen dafür, dass die zahlreichen alten Hits nicht in Vergessenheit geraten.

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Scratch heißt die Band, kurz und knackig, und die hat insgesamt 9 Alben rausgebracht, hatte aber nur einen einzigen Hit, und den haben wir gerade gehört. Why did you do it? Das sind die Backtracks bei Radio Ostfriesland, jeden Mittwoch ab kurz nach 18 Uhr. Und jetzt gibt's noch so eine One-Hit-Wonder, und zwar von 76, die Andrea Trukic.

vom Album Break Every Rule die Single-Auskopplung Kopplung. Typical Male. Das war Tina Turner und mit ihr gehen die Backtracks langsam zu Ende. Ich hoffe, Ihnen hat auch diese Ausgabe wieder gefallen. Die nächste ist dann am kommenden Mittwoch zur gewohnten Zeit. Hier bei Radio Ostfriesland geht es gleich weiter mit unserem Abendprogramm. Bis zu den Nachrichten von 19 Uhr spielen wir noch ein Stück von Peter Starrs Sarstedt, Where Do You Go To My Lovely. Mein Name ist Peter Wolf und ich bin für die Backtracks verantwortlich. Einen schönen Abend noch mit Annemarie.

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1: Ich bin Tine Klimach. Das Kabinett hat das sogenannte Heizungsgesetz gekippt. Neue Heizungen dürfen weiter mit Gas und Öl laufen, aber es soll ab 2029 ein Bioanteil Pflicht werden. Nun muss der Bundestag darüber abstimmen. Bundesbauministerin Verena Huberts sagte in Berlin:
2: Das ist der Startschuss für uns, für langfristige Planbarkeit und Planungssicherheit. Die notwendige Entscheidungsfreiheit für Hauseigentümer. Der Schutz des Klimas und ein Schutz von Mieterinnen und Mietern vor zu hohen Energiekosten.
1: Das Kabinett beschloss außerdem einen Entwurf, mit dem der Einsatz von sogenannten K.O.-Tropfen höher bestraft wird. Als nächstes geht der Gesetzentwurf in den Bundestag. Das Ende der Ära Winfried Kretschmann ist besiegelt. Der Grünpolitiker Cem Özdemir ist der neue Ministerpräsident von Baden-Württemberg. Die Abgeordneten des Landtags wählten ihn in Stuttgart mit großer Mehrheit zum Regierungschef. Özdemir ist nach Kretschmann der zweite grüne Ministerpräsident Deutschlands. Internationale Bahnreisen sollen in der EU einfacher werden. Kunden sollen leichter Tickets für zusammenhängende Verbindungen mehrerer Verkehrsunternehmen kaufen können und bei Verspätungen und Zugausfällen besser geschützt sein. Das schlägt jetzt die EU-Kommission vor.
3: Bisher muss man bei Reisen ins Ausland, die von unterschiedlichen Bahnunternehmen betrieben werden, die Tickets oft auf unterschiedlichen Plattformen buchen. Häufig sind 2 oder 3 Tickets nötig. Künftig sollen solche Tickets als eine Reise behandelt und auch auf Plattformen angeboten werden. Und bei Verspätungen oder Ausfällen beispielsweise soll man auch mit einem anderen Unternehmen die Reise fortsetzen dürfen. Auch Entschädigungen sollen einfacher werden. Jetzt ist das nur ein Vorschlag, nun sind die Regierungen am Zug. Dieter Ebeling, Brüssel.
1: In den laufenden Tarifverhandlungen im Handel hat die Gewerkschaft Verdi zu den ersten Warnstreiks aufgerufen. Am Freitag sollen bundesweit Betriebe bestreikt werden, hieß es von dem Bundesvorstand. In Frankfurt am Main, Hamburg, Stuttgart und Dortmund finden außerdem Streikkundgebungen statt. In den laufenden Tarifverhandlungen bieten die Arbeitgeber ab November eine Erhöhung um 2% und ab August nächsten Jahres eine weitere um 1,5%. Verdi fordert aber insgesamt 7% mehr Lohn, mindestens 225 Euro.
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1: Das Wetter, die Vorhersage des Deutschen Wetterdienstes. Es bleibt weiter wechselhaft. Entlang der Alpen und im Südosten freundlich, im Rest Schauer und immer wieder Gewitter. Im höheren Bergland kann es auch stürmisch werden. Auch in der Nacht viele Wolken und immer wieder Regen. Auch der Feiertag wird ähnlich, insgesamt wechselnd bewölkt mit Schauern und Gewittern. In den Alpen oberhalb von 1500 Metern Schnee. Entlang der Nordsee längere trockene Abschnitte und etwas Sonne. Mit Höchsttemperaturen zwischen 10 und 16 Grad.
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4: Mein Name ist Björn Harms und ich bin inhaltlich verantwortlich für die folgende Sendung. Und da sind wir wieder hier bei Radio Ostfriesland mit der Harmstrong Show. Herzlich willkommen um kurz nach 19 Uhr. Ich habe euch heute einige geile Songs mitgebracht, alle unter dem Motto Underrated. Also eigentlich alles Künstler, die ihr, wenn, dann vielleicht hier aus der Sendung kennt oder sonst euch sehr mit Deutschrap beschäftigt. Rein starten wir natürlich immer wieder mit Harmstrong Songs und der ist ja auch natürlich underrated, das wissen wir alle. Hier im Doppelpack zusammen mit Odin, der erste Song heißt Tunnelblick und der zweite Nitroglycerin. Viel Spaß mit Harmstrong und Odin, bis gleich.

Armstrong und Odin. Mit Nitroglycerin und mit Tunnelblick. Wir sind hier zurück bei der Armstrong Show und wie schon am Anfang der Sendung gesagt, habe ich mich heute auf Songs und Künstler spezialisiert, die ich underrated finde, beziehungsweise die mehr Aufmerksamkeit verdient haben. Ein Künstler, mit dem ich jetzt weitermachen möchte, ist der gute Olsen. Das mag dem einen oder anderen vielleicht ein Begriff sein, der ist heute ein bisschen poppiger unterwegs und singt auch sehr häufig, aber aber so 2006 bis 2011 war er noch unter dem Namen Olsen Ruff bekannt und hat auch noch gerappt oder ausschließlich gerappt und war auch bei Vegas Label Freunde von Niemand gesigned, hat sich dann aber entschieden, einen anderen Weg zu gehen. Ich habe euch heute ein paar mehr Songs von ihm mitgebracht, weil ich euch einmal Olsen Ruff zeigen will, nämlich den Rapper und einmal den sich vielleicht weiterentwickelten Künstler Olsen. Das heißt, ich zeige euch jetzt zwei Songs aus 2008, nämlich Halt mich fest und Fremd geworden. Und über die anderen beiden Songs sprechen wir gleich.

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Olsen Ruff aus dem Jahre 2008 mit den Songs Fremd geworden und Halt mich fest. Und diese Songs sind 2008 auf einer Free EP erschienen, die man sich umsonst im Internet runterladen konnte. Und ich wage zu behaupten, wären die sozialen Medien damals schon so weit entwickelt gewesen wie heute, wäre der Junge auf jeden Fall durch die Decke gegangen. Wie ich euch schon erzählt habe, hat er 2011 dann seinen Künstlernamen geändert und hat das Ruff aus seinem Namen gestrichen und hieß nur noch Olsen. Hat auch die Art und Weise, wie er Musik macht, geändert und ist etwas mehr in den poppigeren Bereich gegangen und hat sich auch als Sänger ausprobiert, vielleicht auch so ein bisschen in der R&B-Schiene einzuordnen. Nichtsdestotrotz hat er auch immer noch viele gerappte Parts in seinen Songs oder manchmal auch noch immer komplett gerappte Songs. Und jedes Mal, wenn er einen dieser Songs released, ist er gut. Ich verspreche es euch. Checkt den Künstler ab. Ich habe für euch jetzt zwei weitere Songs von Olsen ohne Ruff mitgebracht. Und zwar zum einen meiner Lieblingssongs von ihm, No Diggity Freestyle, und dazu eins noch, beide aus dem Jahre 2023. Viel Spaß mit Olsen.

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1: Olsen mit 1 noch und No Diggity Freestyle. Kommen wir jetzt zu einer Gruppe junger Männer, die ich euch letzte Woche schon vorgestellt habe. Die Rede ist natürlich von 2 Doppel-6 Records aus Aurich. Ich hoffe, ihr habt die Jungs alle bei Instagram abgecheckt und ein Like und ein Follow da gelassen, damit ihr nichts verpasst. Ich habe ein bisschen mit den Jungs geschrieben, beziehungsweise mit Zack von den Jungs, und der hat mir einige Songs geschickt und ein paar zusätzliche Informationen gegeben, damit ich euch auch ein bisschen besser, ja, in Szene setzen kann. Ich lese einfach mal vor, was er mir geschrieben hat. Er hat mir geschrieben, gegründet 2024 von den Brüdern Young 26 und Diddy, vereinen sie 11 kreative Köpfe, die frischen Hip-Hop, echten Zusammenhalt und puren Vibe auf die Bühne bringen. Nach 2 erfolgreichen Auftritten auf dem Stadtfest und ihrer eigenen Clubshow im Jugendzentrum Aurich steht fest, 2 Doppel-6 ist mehr als Musik. Sie sind der neue Sound der Stadt. Und das unterstreiche ich auf jeden Fall. Ich habe euch mal eine Liste der ganzen Namen vorbereitet, die ich auch noch eben kurz vorlese, damit wir jedem der Mitglieder auch gerecht werden. Ich hoffe, ich spreche alle richtig aus, aber es sind Young 26, Diddy, Musani, Chaos 603, Wada Hood, DK, Luca Drive-By, Zimok, Aero 603, Colt 603, Lemonade, Kila Tunes, SBL und EK oder IK. Das sind unter anderem Rapper, aber auch Producer. Aber ich habe jetzt genug über die Jungs geredet. Hören wir die Musik. Ich habe euch zwei Songs mitgebracht und zwar zum einen von Colt 603, den Song 26603 und von Young 26, den Song Lost Woods. Ich wünsche euch viel Spaß.

Young 26 mit Lost Woods und davor Colt 603 mit 26603 von den Jungs von 2-6 Records aus Aurich. Geil, Jungs, macht weiter so. Ich habe noch weitere Künstler mitgebracht und einen Künstler, den ich euch jetzt vorstellen möchte, der heißt Donato. Der kommt zwar nicht aus dem aus Ostfriesland, sondern aus dem Ruhrgebiet, ist aber meiner Meinung nach trotzdem underrated und gehört ins Radio. Ich habe euch einen Song auch schon gespielt von den beiden, die ich euch jetzt spiele, nämlich Passepartout. Das ist der erste Song, den ich euch spiele. Das ist einer meiner absoluten Lieblingssongs, den höre ich sehr, sehr oft. Und der zweite Song heißt Ich warte auf dich und ist zusammen mit Screwaholic. Ich wünsche euch viel, viel Spaß bei Donato. Und auch da geht gerne auf die Social-Media-Kanäle, hört euch die Songs bei Spotify an, unterstützt alle Künstler, die ich hier spiele. Vielen, vielen Dank.

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1: Ich warte auf dich von Donato und Screwaholic und davor Passepartout ebenfalls von Donato. Die nächsten Künstler, die ich euch vorstellen möchte, oder beziehungsweise einen von ihnen, kenne ich schon seit ein paar Jahren persönlich. Er hat mich vor kurzem bei Instagram angeschrieben und ich musste, der musste mir ein bisschen auf die Sprünge helfen mit meiner Erinnerung. Ich bin ja auch nicht mehr der Jüngste. Aber dann ist mir wieder eingefallen, wir haben mal zusammen gechillt und ich weiß noch, dass wir auch im Auto saßen und zusammen Musik gemacht haben, also gerappt haben. Das war der gute Mo, oder? Der auch unter seinem Künstlernamen Big Z bekannt ist, mit 2G geschrieben. Der macht zusammen Musik mit Memo, dessen Künstlername ist Classic, geschrieben C-L-A-S-S-I-K. Die Jungs machen seit 2010 Musik, produzieren und komponieren eigene Musik. Zur Unterstützung haben sie sogar einen Manager, den guten Vato, der die Jungs unterstützt, wo er nur kann. Die Jungs sind in Aurich geboren, haben kosovarische Wurzeln und helfen auch anderen bei Musik. Das heißt, man kann sich auch melden, falls man nicht weiß, wo man aufnehmen soll oder Mix oder Master. Da sind die Jungs auf jeden Fall behilflich, wenn man sie anschreibt. Ihr findet ihn auf jeden Fall bei Instagram unter BigZ05. Wie gesagt, mit 2G geschrieben. Er hat mir 2 Songs geschickt. Zum einen den Song G, der ist von ihm selber, BigZ, auch produced by BigZ. Und den zweiten Song Mona Lisa von Memo, also Classic und Mo, Memo und Mo, also Classic und BigZ. Der Song, ja, die Songs spiele ich euch jetzt. Ich wünsche euch auf jeden Fall viel Spaß. Entschuldigt bitte, falls ich mich ein bisschen verhaspelt habe, aber ich habe die Informationen gerade auch erst erhalten. Beim nächsten Mal ein bisschen eher, Mo.

Classic und Big Z mit Mona Lisa und davor mit Sko G. Ich hoffe, ich habe es richtig ausgesprochen. Der gute Big Z hat mir auch noch mehrere Songs geschickt. Da habe ich auch reingehört. Da sind noch ein paar gute Songs dabei. Ich werde auf jeden Fall in den nächsten Monaten noch ein bisschen mehr von den Jungs spielen und zeigen. Das gleiche gilt natürlich auch für die Jungs von 2-6 Records. Den nächsten Künstler habe ich heute entdeckt. Und zwar stand ich unter der Dusche und beim Duschen höre ich Musik wie ein ganz normaler Mensch. Und es lief halt Shuffle und irgendwann kam ein Song und ich fand den wirklich, wirklich gut und kannte den Künstler nicht und hab geguckt, der hat knapp 1800 Hörer bei Spotify, also kann man da auf jeden Fall von underrated sprechen. Die Rede ist von Megan, geschrieben M-E-G-A-N. Und die Songs, die ich euch mitgebracht habe, finde ich beide sehr, sehr gut. Denn ich habe danach natürlich noch ein bisschen weiter reingehört und noch viele weitere gute Songs entdeckt. Alles sehr, sehr hochwertig produziert. Den ersten Song, den ich euch zeige, der heißt 180. Der zweite heißt Nie gut aus. Alles zusammengeschrieben. Also hier ist vor.

0: Megan mit Nie gut aus und davor mit 180. Ich glaube, von dem werden wir noch einiges hören, da bin ich mir sicher. Wir sind am Ende der Sendung angelangt. Ich kann nur sagen, mein Name ist Björn Harms und ich war verantwortlich für diese Sendung. Und ich habe euch noch einen Song mitgebracht. Allerdings wollte ich vorher noch sagen, wenn ihr möchtet, dass eure Musik im Radio läuft oder ihr einen Musikwunsch habt oder Kritik, dann meldet euch doch einfach bei mir, entweder per E-Mail an harmstrongshow@web.de oder über Instagram. Ja, unter Harmstrong Show findet ihr mich da auch. Der Song, den ich euch jetzt am Ende spiele, den habe ich schon mal gespielt. Der ist von El Karim, auch ein Künstler, den ich underrated finde. Und es ist eine Live-Version des Songs Devin aus Berlin. Ich wünsche euch einen schönen Abend. Hier geht's jetzt weiter im Programm. Und wir hören uns in 4 Wochen wieder zur nächsten Folge der Harmstrong Show. Macht's gut.
1: Der nächste Song, den wir spielen, goes by the name of Devin.

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2: Ich bin Tine Klimach. Das Kabinett hat das sogenannte Heizungsgesetz gekippt. Neue Heizungen dürfen weiter mit Gas und Öl laufen. Allerdings ist ab 2029 ein Bioanteil Pflicht. Nun ist der Bundestag am Zug. Scharfe Kritik kommt von Umweltverbänden und den Grünen.
3: Pragmatisch, weniger ideologisch und zukunftsorientiert, so beschreibt die Bundesbauministerin heute die Reform. Das Ganze soll nun Gebäudemodernisierungsgesetz heißen. Und für Hauseigentümer bedeutet das mehr Planungssicherheit, für Mieter und Mieterinnen Schutz vor hohen Energiekosten. Und auch die Klimaziele, die würden damit erreicht. Kritiker dagegen sagen, die Gaslobby freue sich, der Klimaschutz dagegen, der komme unter die Räder. Claudia Wächter, Nachrichtenredaktion.
2: Cem Özdemir ist der neue Ministerpräsident von Baden-Württemberg. Die Abgeordneten des Landtags wählten ihn in Stuttgart mit einer großen Mehrheit zum Regierungschef. Özdemir ist damit der erste Regierungschef mit türkischen Wurzeln in der Geschichte der Bundesrepublik. Özdemir folgt auf Langzeitministerpräsident Winfried Kretschmann, der nach 15 Jahren aus dem Amt scheidet und ist nach ihm der zweite grüne Ministerpräsident Deutschlands. Mit einigen der mächtigsten Konzernchefs der USA im Gepäck ist US-Präsident Trump in China angekommen. Morgen trifft er sich mit Chinas Staats- und Parteichef Xi Jinping. Trump will vor allem eins erreichen: bessere Bedingungen für amerikanische Unternehmen auf dem chinesischen Markt.
4: Trump genoss den Empfang mit Sprechchören und Fähnchen sichtlich. Sein Sohn Eric, dessen Frau und Tech-Milliardär Elon Musk waren auch dabei. Bei den Gesprächen mit Xi geht es vor allem um Handelsfragen, den Zollstreit und offensichtlich auch um Deals auf dem Hightech-Sektor. Überschattet ist der China-Besuch vom Iran-Krieg, der Trumps Verhandlungsposition schwächt. Und auch die US-Waffenlieferungen an Taiwan sind ein Knackpunkt. Es gibt Sorge, dass Trump für Zugeständnisse aus Peking die US-Haltung zur Unabhängigkeit Taiwans ändern könnte. Aus den USA, Tina Eck.
2: Wer sich ein neues Elektroauto kauft, kann ab dem kommenden Dienstag staatliche Förderung beantragen. Das teilt das Bundesumweltministerium mit. Die Förderung gilt rückwirkend für Zulassungen ab dem 1. Januar. Geld gibt es für Kauf oder Leasing von Neuwagen. Grundsätzlich gilt, wer weniger verdient oder Kinder hat, soll stärker profitieren. Je nach persönlichen Umständen sind zwischen 1.500 und 6.000 Euro staatliche Unterstützung drin.
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2: Das Wetter, die Vorhersage des Deutschen Wetterdienstes. Es bleibt weiter wechselhaft. Entlang der Alpen und im Südosten freundlich, im Rest Schauer und immer wieder Gewitter. Im höheren Bergland kann es auch stürmisch werden. Auch in der Nacht viele Wolken und immer wieder Regen. Auch der Feiertag wird ähnlich, insgesamt wechselnd bewölkt mit Schauern und Gewittern. In den Alpen oberhalb von 1500 Metern Schnee. Entlang der Nordsee längere trockene Abschnitte und etwas Sonne. Mit Höchsttemperaturen zwischen 10 und 16 Grad.
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Moin Moin Ostfriesland und herzlich willkommen bei Marius Wundertüte, der 90er Dance-Musik-Sendung. Heute gibt es wieder einen bunten Mix, unter anderem mit Tracks von Members of Mayday, Marusha und Das Modul. Ja, verantwortlich für diese Sendung und am Mikrofon ist Mario Fecht hier bei Radio Ostfriesland. Und jetzt geht es los mit dem ersten Track und das ist All Around the World von Sylvia Coleman. Viel Spaß euch!

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1: Ja, ein bisschen im Mainstream gibt es jetzt mit Das Modul und Frühlingsgefühle. Passt eigentlich jetzt zur Jahreszeit. Viel Spaß euch.

0: MC Bad Boy Control, right type of mode.
1: Ja, und damit einen schönen Gruß an Elke Herbie mit Right Type of Mode.

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1: Ja, und jetzt kommt der zweite Track von Members of Mayday. Mitte der 90er brachten die nämlich Bells of Reformation raus. Viel Spaß euch!

So Leute, meine Sendung neigt sich dem Ende zu. Verantwortlich für diese Sendung unter Mikrofon war für euch Mario Fecht hier bei Radio Ostfriesland. Ich hoffe, ich konnte euch gut unterhalten. Und wenn ihr wollt, dann schaltet ihr in 4 Wochen wieder ein bei Marios Wundertüte hier auf Radio Ostfriesland. Ja, und jetzt gibt's den letzten Track der Sendung und das ist Universal Nation von Push. Viel Spaß euch mit Animal.

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1: Ich bin Tine Klimach. Das Kabinett hat das sogenannte Heizungsgesetz gekippt. Neue Heizungen dürfen weiter mit Gas und Öl laufen, aber es soll ab 2029 ein Bioanteil Pflicht werden. Nun muss der Bundestag darüber abstimmen. Bundesbauministerin Verena Huberts sagte in Berlin:
2: Das ist der Startschuss für uns, für langfristige Planbarkeit und Planungssicherheit. Die notwendige Entscheidungsfreiheit für Hauseigentümer. Der Schutz des Klimas und ein Schutz von Mieterinnen und Mietern vor zu hohen Energiekosten.
1: Das Kabinett beschloss außerdem einen Entwurf, mit dem der Einsatz von sogenannten K.O.-Tropfen höher bestraft wird. Als nächstes geht der Gesetzentwurf in den Bundestag. Gegen einen Kinderarzt aus Brandenburg ist Anklage erhoben worden. Dem Mann werden insgesamt 130 Straftaten vorgeworfen, darunter schwerer sexueller Missbrauch sowie Vergewaltigung von Kindern. Viele der mutmaßlichen Taten sollen während der Arbeit passiert sein.
3: Der Arzt sitzt schon seit einigen Monaten in Untersuchungshaft. Laut Staatsanwaltschaft sollen sich die mutmaßlichen Taten über rund 12 Jahre gezogen haben. Angefangen haben die Ermittlungen nach der Anzeige einer Mutter Anfang des Jahres. Danach hat die Polizei Wohnungen durchsucht und zahlreiche Datenträger sichergestellt. Die Klinikgruppe sagt inzwischen selbst, das Vertrauen vieler Familien sei erschüttert und überprüft jetzt ihre Schutzmaßnahmen bei Untersuchungen von Kindern, unter anderem das Vier-Augen-Prinzip. Zoe Tassovali, Nachrichtenredaktion.
1: In den laufenden Tarifverhandlungen im Handel hat die Gewerkschaft Verdi zu den ersten Warnstreiks aufgerufen. Am Freitag sollen bundesweit Betriebe bestreikt werden, hieß es von dem Bundesvorstand. In Frankfurt am Main, Hamburg, Stuttgart und Dortmund finden außerdem Streikkundgebungen statt. In den laufenden Tarifverhandlungen bieten die Arbeitgeber ab November eine Erhöhung um 2% und ab August nächsten Jahres eine weitere um 1,5%. Verdi fordert aber insgesamt 7% mehr Lohn, mindestens. Zum Sport. Die USA wollen für Fans der Fußball-Weltmeisterschaft auf eine Kaution bei der Einreise verzichten. Für Einreisende mit einem gültigen Ticket sei keine Zahlung erforderlich, bestätigte eine Mitarbeiterin des Außenministeriums der Nachrichtenagentur Associated Press. Normalerweise müssen Bürger aus 50 Ländern Kautionen von bis zu $15.000 hinterlegen, um in die USA einzureisen.
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1: Das Wetter, die Vorhersage des Deutschen Wetterdienstes. Es bleibt weiter wechselhaft. Entlang der Alpen und im Südosten freundlich, im Rest Schauer und immer wieder Gewitter. Im höheren Bergland kann es auch stürmisch werden. Auch in der Nacht viele Wolken und immer wieder Regen. Auch der Feiertag wird ähnlich, insgesamt wechselnd bewölkt mit Schauern und Gewittern. In den Alpen oberhalb von 1500 Metern Schnee. Entlang der Nordsee längere trockene Abschnitte und etwas Sonne. Mit Höchsttemperaturen zwischen 10 und 16 Grad.
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1: Ich bin Jan-Henna Reitze. Die Bundesregierung hat in ihrer Kabinettssitzung Änderungen bei den Vorgaben für neue Heizungen beschlossen. Geplant ist, dass weiterhin auch neue Gas- und Ölheizungen eingebaut werden dürfen. Außerdem hat die Bundesregierung einen Entwurf beschlossen, der härtere Strafen rund um K.O.-Tropfen vorsieht.
2: Geplant ist, dass K.O.-Tropfen rechtlich so eingestuft werden wie eine Waffe oder ein gefährliches Werkzeug. Das heißt, wer sie etwa nutzt, um ein wehrloses Opfer zu vergewaltigen oder auszurauben, muss mit mindestens 5 Jahren Haft rechnen. Allerdings ist es oft schwer nachzuweisen, dass K.O.-Tropfen etwa heimlich in Getränke gemixt wurden. Vergewaltigungen unter Einsatz von K.O.-Tropfen sind besonders hinterhältig und gefährlich, sagt Justizministerin Hubig. Und diese sexuelle Gewalt treffe vor allem Frauen. Thomas Brock, Nachrichtenredaktion.
1: Der US-Senat hat den Wunschkandidaten für den Chefposten der Notenbank von Präsident Donald Trump bestätigt. Kevin Warsh soll den Posten übernehmen. Die Demokraten sehen das kritisch und fürchten, dass Trump damit Einfluss auf Entscheidungen der Notenbank nehmen will, die eigentlich politisch unabhängig handeln soll. Internationale Bahnreisen sollen in der EU einfacher werden. Fahrgäste sollen zum Beispiel leichter Tickets für zusammenhängende Verbindungen mehrerer Verkehrsunternehmen kaufen können. Das schlägt die EU-Kommission vor.
3: Bisher muss man bei Reisen ins Ausland, die von unterschiedlichen Bahnunternehmen betrieben werden, die Tickets oft auf unterschiedlichen Plattformen buchen. Häufig sind 2 oder 3 Tickets nötig. Künftig sollen solche Tickets als eine Reise behandelt und auch auf Plattformen angeboten werden. Und bei Verspätungen oder Ausfällen beispielsweise soll man auch mit einem anderen Unternehmen die Reise fortsetzen dürfen. Auch Entschädigungen sollen einfacher werden. Jetzt ist das nur ein Vorschlag, nun sind die Regierungen am Zug. Dieter Ebeling, Brüssel.
1: Der Hersteller ruft Schokostreusel zurück, die bei Lidl verkauft worden sind. Bei einer Probe sind Salmonellen nachgewiesen worden. Wie die betroffene Packung genau aussieht, zeigt das Portal lebensmittelwarnung.de. Verkauft wurden die Schokostreusel fast in ganz Deutschland. Sie können zurückgegeben werden und das Geld dafür gibt es zurück.
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1: Das Wetter, die Vorhersage des Deutschen Wetterdienstes. Wolken und Schauer ziehen über Deutschland, in den Alpen kann es auch schneien. Die Temperaturen gehen im Laufe der Nacht auf 8 bis 3 Grad zurück. Wechselhaft geht es auch an Himmelfahrt. Weiter, es ziehen viele Wolken durch, immer wieder regnet es und es gibt auch wieder Gewitter. Chancen auf Sonne stehen an der Nordsee am besten, bei Temperaturen von 10 bis 16 Grad. Wechselhaft geht es erstmal auch noch weiter.
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1: Ich bin Jan-Henner Reitze. Die Bundesregierung will bis zur Sommerpause ein großes Reformpaket schnüren, mit dem viele zentrale Streitpunkte gelöst werden. Dabei sollen Arbeitgeber und Gewerkschaften einbezogen werden, möglichst bei einem gemeinsamen Treffen im Kanzleramt. Die Reaktionen auf diese Idee sind aber zurückhaltend.
2: Möglichst alle an einen Tisch bringen und dann die großen Reformen umsetzen. Darauf hofft die Bundesregierung. Ob dieser Dialog aber zustande kommt und dann auch zu Kompromissen führt, ist fraglich. Die Arbeitgeber etwa sind nicht begeistert. Zuletzt habe man mit den Gewerkschaften nicht mal über flexiblere Arbeitszeiten sprechen können, sagt Verbandschef Kampeter. Und auch der Deutsche Gewerkschaftsbund ist skeptisch. DGB-Chefin Fahimi erwartet ernsthafte Gespräche. Man werde sicher nicht nur einfach zum Fototermin ins Kanzleramt kommen. Thomas Brock, Nachrichtenredaktion.
1: Schon im Kabinett beschlossen hat die Bundesregierung, wie sie das umstrittene Heizungsgesetz der Ampel-Vorgängerregierung ändern möchte. Die Vorgabe, dass neue Heizungen zu 65% mit erneuerbaren Energien betrieben werden müssen, fällt nach den Plänen weg. Weiter sollen auch neue Öl- und Gasheizungen eingebaut werden können. Die müssen schrittweise aber anteilig mit Bioöl oder Biogas betrieben werden können. Als Antwort auf russische Angriffe greift die Ukraine verstärkt russische Öl- und Gasanlagen an. Drohnen haben mehrere Brände in Russland ausgelöst.
3: Ukrainische Drohnen attackierten laut russischen Behörden eine gasverarbeitende Fabrik in Astrachan am Kaspischen Meer. Herabstürzende Trümmer verursachten demnach ein Feuer und auch in der südrussischen Region Krasnodar gab es einen Brand und Schäden an mehreren Orten. Nordöstlich von Moskau stürzten Drohnentrümmer in Jaroslawl auf ein Industrieobjekt. Kiew nahm dort die Raffinerie schon mehrfach ins Visier. Mit Angriffen auf den Öl- und Gassektor will die Ukraine Moskaus Finanzierung des Angriffskriegs erschweren. Katharina Schröder, Moskau.
1: Wegen des Vorwurfs sexueller Straftaten in 130 Fällen ist Anklage gegen einen Kinderarzt aus Rathenow in Brandenburg erhoben worden. Er sitzt seit November in Untersuchungshaft. Die große Zahl der mutmaßlichen Taten war bisher unbekannt. Den Großteil soll der Kinderarzt während seiner beruflichen Tätigkeit in einem Krankenhaus begangen haben, über einen Zeitraum von 12 Jahren.
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1: Das Wetter, die Vorhersage des Deutschen Wetterdienstes. Wolken und Schauer ziehen über Deutschland, in den Alpen kann es auch schneien. Die Temperaturen gehen im Laufe der Nacht auf 8 bis 3 Grad zurück. Wechselhaft geht es auch an Himmelfahrt weiter, es ziehen viele Wolken durch, immer wieder regnet es und es gibt auch wieder Gewitter. Chancen auf Sonne stehen an der Nordsee am besten, bei Temperaturen von 10 bis 16 Grad. Wechselhaft geht es erstmal auch noch weiter.
0: Das waren die Nachrichten.

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1: Ich bin Jan-Henner Reitzer. Die Bundesregierung hat in ihrer Kabinettssitzung Änderungen bei den Vorgaben für neue Heizungen beschlossen. Geplant ist, dass weiterhin auch neue Gas- und Ölheizungen eingebaut werden dürfen. Außerdem hat die Regierung einen Entwurf beschlossen, der härtere Strafen rund um K.O.-Tropfen vorsieht.
2: Geplant ist, dass K.O.-Tropfen rechtlich so eingestuft werden wie eine Waffe oder ein gefährliches Werkzeug. Das heißt, wer sie etwa nutzt, um ein wehrloses Opfer zu vergewaltigen oder auszurauben, muss mit mindestens 5 Jahren Haft rechnen. Allerdings ist es oft schwer nachzuweisen, dass K.O.-Tropfen etwa heimlich in Getränke gemixt wurden. Vergewaltigungen unter Einsatz von K.O.-Tropfen sind besonders hinterhältig und gefährlich, sagt Justizministerin Hubig, und diese sexuelle Gewalt treffe vor allem Frauen. Thomas Brock, Nachrichtenredaktion.
1: US-Präsident Donald Trump ist zu einem Besuch in China angekommen. Bei den bevorstehenden Gesprächen mit dem chinesischen Staatschef Xi Jinping möchte Trump vor allem wirtschaftliche Beziehungen verbessern. Auch Elon Musk ist bei der Reise dabei. Es geht auch um den Krieg im Iran und Chinas Ansprüche auf Taiwan. Internationale Bahnreisen sollen in der EU einfacher werden. Fahrgäste sollen zum Beispiel leichter Tickets für zusammenhängende Verbindungen mehrerer Verkehrsunternehmen kaufen können. Das schlägt die EU-Kommission vor.
3: Bisher muss man bei Reisen ins Ausland, die von unterschiedlichen Bahnunternehmen betrieben werden, die Tickets oft auf unterschiedlichen Plattformen buchen. Häufig sind 2 oder 3 Tickets nötig. Künftig sollen solche Tickets als eine Reise behandelt und auch auf Plattformen angeboten werden. Und bei Verspätungen oder Ausfällen beispielsweise soll man auch mit einem anderen Unternehmen die Reise fortsetzen dürfen. Auch Entschädigungen sollen einfacher werden. Jetzt ist das nur ein Vorschlag, nun sind die Regierungen am Zug. Dieter Ebeling, Brüssel.
1: Der Hersteller ruft Schokostreusel zurück, die bei Lidl verkauft worden sind. Bei einer Probe sind Salmonellen nachgewiesen worden. Wie die betroffene Packung genau aussieht, zeigt das Portal lebensmittelwarnung.de. Verkauft wurden die Schokostreusel fast in ganz Deutschland. Sie können zurückgegeben werden und das Geld dafür gibt es zurück.
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1: Das Wetter, die Vorhersage des Deutschen Wetterdienstes. Wolken und Schauer ziehen über Deutschland, in den Alpen kann es auch schneien. Die Temperaturen gehen im Laufe der Nacht auf 8 bis 3 Grad zurück. Wechselhaft geht es auch an Himmelfahrt weiter, es ziehen viele Wolken durch, immer wieder regnet es und es gibt auch wieder Gewitter. Chancen auf Sonne stehen an der Nordsee am besten, bei Temperaturen von 10 bis 16 Grad. Wechselhaft geht es erstmal auch noch weiter.
0: Das waren die Nachrichten.

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1: Ich bin Jan-Henner Reitze. Die Bundesregierung will bis zur Sommerpause ein großes Reformpaket schnüren, um damit zentrale Streitpunkte zu lösen. Dabei sollen Arbeitgeber und Gewerkschaften einbezogen werden, möglichst bei einem gemeinsamen Treffen im Kanzleramt. Die Reaktionen auf diese Idee sind aber zurückhaltend.
2: Möglichst alle an einen Tisch bringen und dann die großen Reformen umsetzen. Darauf hofft die Bundesregierung. Ob dieser Dialog aber zustande kommt und dann auch zu Kompromissen führt, ist fraglich. Die Arbeitgeber etwa sind nicht begeistert. Zuletzt habe man mit den Gewerkschaften nicht mal über flexiblere Arbeitszeiten sprechen können, sagt Verbandschef Kampeter. Und auch der Deutsche Gewerkschaftsbund ist skeptisch. DGB-Chefin Fahimi erwartet ernsthafte Gespräche. Man werde sicher nicht nur einfach zum Fototermin ins Kanzleramt kommen. Thomas Brock, Nachrichtenredaktion.
1: Schon im Kabinett beschlossen hat die Bundesregierung, wie das umstrittene Heizungsgesetz der Ampel-Vorgängerregierung geändert werden soll. Die Vorgabe, dass neue Heizungen zu 65% mit erneuerbaren Energien betrieben werden müssen, fällt nach den Plänen weg. Weiter sollen damit auch neue Öl- und Gasheizungen eingebaut werden können. Die müssen schrittweise aber anteilig mit Bioöl oder Biogas betrieben werden. Gegen einen Kinderarzt aus Brandenburg ist Anklage erhoben worden. Dem Mann werden insgesamt 130 Straftaten vorgeworfen, darunter schwerer sexueller Missbrauch sowie Vergewaltigung von Kindern. Die große Zahl der mutmaßlichen Taten war bisher unbekannt. Viele sollen während seiner Arbeit passiert sein.
3: Der Arzt sitzt schon seit einigen Monaten in Untersuchungshaft. Laut Staatsanwaltschaft sollen sich die mutmaßlichen Taten über rund 12 Jahre gezogen haben. Angefangen haben die Ermittlungen nach der Anzeige einer Mutter Anfang des Jahres. Danach hat die Polizei Wohnungen durchsucht und zahlreiche Datenträger sichergestellt. Die Klinikgruppe sagt inzwischen selbst, das Vertrauen vieler Familien sei erschüttert und überprüft jetzt ihre Schutzmaßnahmen bei Untersuchungen von Kindern, unter anderem das Vier-Augen-Prinzip. Zoe Tassovali, Redaktion.
1: Der US-Senat hat den Wunschkandidaten für den Chefposten der Notenbank von Präsident Donald Trump bestätigt. Kevin Warsh soll den Posten übernehmen. Die Demokraten sehen das kritisch und fürchten, dass Trump damit Einfluss auf Entscheidungen der Notenbank nehmen will, die eigentlich politisch unabhängig handeln soll.